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1: Ich bin Jerome Nussbaum. Einer der deutschen Passagiere von dem Kreuzfahrtschiff Hondius soll nach dem Ausbruch des Hunter-Virus an Bord in die Berliner Charité gebracht werden. Aus der Senatsverwaltung für Gesundheit hieß es, derzeit werde noch der Transport geplant. Der Patient muss demnach in Quarantäne, obwohl er derzeit keine Symptome zeige. Das Schiff liegt jetzt vor Teneriffa, von wo aus alle Passagiere ausgeflogen werden. Zedenick im Kreis Oberhavel hat künftig einen AfD-Bürgermeister. René Stadtgewitz hat im ersten Wahlgang gut 58% der Stimmen bekommen. Er war schon Gegenkandidat des im Januar abgewählten langzeiterkrankten Bürgermeisters Kretschmer. Im Landkreis Barnim hat sich der amtierende Landrat Kurt von der SPD in der Stichwahl gegen den AfD-Konkurrenten Miko Laschek durchgesetzt. Kurt kam auf rund 2/3 der Stimmen. Die Fronten im Iran-Krieg bleiben verhärtet, nachdem es Ende vergangene Woche noch nach einer baldigen Einigung zwischen den USA und Teheran ausgesehen hatte, wies US-Präsident Trump nun eine Antwort des Iran auf einen Vorschlag der USA zum Ende des Krieges zurück.
2: Trump nannte die Antwort völlig inakzeptabel, ohne ins Detail zu gehen. Zugleich warf er Teheran eine schon jahrzehntelange Verzögerungstaktik vor. An die Regimevertreter gerichtet fügte er hinzu, so wörtlich, die werden nicht mehr lange lachen. Die iranische Antwort war über den Vermittler Pakistan an Washington weitergeleitet worden. Laut einer iranischen Nachrichtenagentur wurden unter anderem ein Ende des Krieges an allen Fronten, die Aufhebung der Sanktionen gegen Teheran und ein Stopp der Blockade iranischer Häfen genannt. Der Vorschlag aus Washington hatte 14 Punkte umfasst mit dem Ziel, einen Rahmen für zunächst 30 Tage dauernde Verhandlungen zu schaffen und die Schifffahrt auf der Straße von Hormus wiederherzustellen. Noah Ulrich, Redaktion.
1: In der ersten Fußball-Bundesliga hat Union Berlin auswärts bei Mainz 05 mit 3:1 gewonnen. Köln dagegen unterlag Heidenheim mit 1:3 und der Hamburger SV besiegte Freiburg mit 3:2. In der zweiten Liga war auch Hertha BSC erfolgreich, 2:1 der Endstand gegen Greuther Fürth. Düsseldorf besiegte Elversberg mit 3:1 und Preußen Münster kam auf ein 1:1 Unentschieden zu Hause gegen Darmstadt. Die aktuellen Temperaturen: Berlin am Alex und am Funkturm 12 Grad und 12 Grad messen wir auch in Potsdam im holländischen Viertel. Heute wird es überwiegend bedeckt und regnerisch sein, teils sind kräftige Schauer und auch Gewitter möglich. Das Ganze bei Höchstwerten in Berlin um 15 Grad. Morgen lässt sich dann öfter mal die Sonne blicken, aber auch Schauer und vereinzelte Gewitter mit Graupel sind möglich, dann bei 10 bis 13 Grad maximal.
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Gibt's einen stilvolleren Start in die neue Woche als mit Sade? Nö. Kurz nach sechs. Hi, guten Morgen. Ich bin Chris Hedrich. Ich hoffe, du hattest ein schönes Wochenende. Die Mütter unter uns, einen schönen Muttertag. Ich habe erneut festgestellt, trotz ungefähr 6 Dutzend Vasen, die unsere Schränke und Regale verstopfen, die passende Vase für den neuesten Blumenstrauß habe ich nicht. Jetzt wollen wir mal loslegen mit dem Montag mit Saxophonmeister Joshua Redman und Home Fries auf Ella. Guten Morgen.

Olivia Dean mit A Couple Minutes, heute auf Ella, morgen dann live in Berlin in der Uber Arena. Das Konzert wurde wegen der großen Nachfrage extra vom Velodrom in die Arena hochverlegt und deshalb gibt's auch noch ein paar Tickets. Montag, der 11. Mai, Zeit so langsam den Kreislauf hochzufahren. Vielleicht mit der Zahnbürste im Mund durchs Bad tanzen? Zu Roberta Flack, Ain't No Mountain High Enough auf Ella. Für den besten Jazz, Soul und Blues.

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Yes, Curtis Mayfield war das mit New World Order. Kurz vor 6:30, wir schauen gleich in den Ella-Nachrichten auf alles, was zum Wochenbeginn in Berlin, Brandenburg, Deutschland und der Welt wichtig ist. Vorher gibt's aber noch eine ordentliche Portion Energie aus London. Hier sind Coco Roco mit Sweetie auf Ella.

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4: Ich bin Jerome Nussbaum. Die Entlastungsprämie von bis zu 1000 Euro ist im Bundesrat durchgefallen und wahrscheinlich wird sie jetzt gar nicht mehr kommen. CSU-Chef Söder erklärte die geplante Prämie für gescheitert. Er nannte sie in der ARD eine gut gemeinte Idee. Die sei dann aber in der Wirtschaft auf großen Widerstand gestoßen. Außerdem wäre der Steuerausfall bei fast allen Ländern so hoch gewesen, dass keines mehr eine Chance gesehen habe, im Bundesrat zuzustimmen. Söder sprach sich dafür aus, dass für die Maßnahme eingeplante Geld stattdessen in die Einkommenssteuerreform zu investieren. Dem stimmen in der SPD aber nicht alle zu. Der wirtschaftspolitische Fraktionssprecher Roloff schlug vor, auch weiterhin über die Prämie als Teil eines Entlastungspaketes zu diskutieren. Kanzler Merz jedoch kündigte Gespräche über andere Möglichkeiten zur Entlastung an, morgen im Koalitionsausschuss. Auch dieses Thema beschäftigt uns heute. Im Iran-Krieg kommt es doch nicht so schnell zu einer Einigung, wie erst noch von US-Präsident Trump angekündigt. Er wies eine Antwort aus Teheran auf einen Vorschlag zum Kriegsende als völlig inakzeptabel zurück, ohne ins Detail zu gehen.
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4: Die PCK-Raffinerie in Schwedt bekommt heute Besuch von Bundeswirtschaftsministerin Reiche und Brandenburgs Ministerpräsidenten Woidke. Beide hatten ihre Unterstützung zugesagt, weil Russland seit dem 1. Mai kein Öl aus Kasachstan mehr über die Druzhba-Pipeline nach Schwedt durchleitet. Der Berliner Senat will mit Videoüberwachung gegen Dauerbaustellen vorgehen. Verkehrssenatorin Bonde kündigte in der ARD an, jede Baustelle solle künftig gemeinsam von Polizei, Bezirk und Senatsverwaltung digital erfasst und überprüft werden. Dafür sollen auch Kameras an BVG-Bussen angebracht werden. Der AfD-Politiker René Stadtgewitz wird neuer Bürgermeister von Zehdenick im Kreis Oberhavel. Er tritt die Nachfolge des abgesetzten Stadtoberhauptes Kretschmer an. Union Berlin hat Mainz in der Fußball-Bundesliga mit 3:1 besiegt. Außerdem konnte sich Hertha BSC im letzten Heimspiel der Zweitligasaison mit 2:1 gegen Greuther Fürth durchsetzen. Die aktuellen Temperaturen: Berlin am Alex und am Funkturm 12 Grad und 12 Grad messen wir auch in Potsdam im holländischen Viertel. Heute wird es überwiegend bedeckt und regnerisch sein, teils sind kräftige Schauer und auch Gewitter möglich. Das Ganze bei Höchstwerten in Berlin um 15 Grad. Morgen lässt sich dann öfter mal die Sonne blicken, aber auch Schauer und vereinzelte Gewitter mit Graupel sind möglich, dann bei 10 bis 13 Grad maximal.

Crawl war das mit dem Klassiker L.O.V.E. Und falls du gerade Gänsehaut hast, könnte natürlich an dem schönen Gesang von Diana liegen oder einfach daran, dass heute die Eisheiligen losgehen. Kurz nach 7:30, du hast Ella, jetzt mit der brandneuen Single von Mika Miller zusammen mit dem Trompeter Kian Harold auf Ella. See you on the other side.

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Wenn du Lust auf Live-Musik und echte Club-Atmosphäre hast, dann ab in die Kunstfabrik Schlot in Mitte. Ab 8:30 steigt dort die 4. Schlot-Session des Jahres. Das Ganze startet mit einem Opener-Set und danach wird gemeinsam gejammt. Der Eintritt kostet eine Kleinigkeit, aber das Geld geht dann direkt an die Musiker. Das ist eine super Sache, um die Berliner Jazz-Szene zu unterstützen. 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

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Frank Sinatra und das Count Basie Orchestra, zwei Giganten, die uns hier gerade gemeinsam zum Mond geschossen haben. Fly me to the moon. Gleich landen wir kurz in der Realität mit den Nachrichten für Berlin und Brandenburg, Deutschland und die Welt. Bis 7 Uhr ist aber noch ein bisschen Zeit zum Wachwerden mit frischem Sound aus Bristol. Hier sind die Cut Capers mit der wunderschönen Stimme von Lady B. Home auf Ella. Für den besten Jazz, Soul und Blues.

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3: Ich bin Jerome Nussbaum. Einer der deutschen Passagiere von dem Kreuzfahrtschiff Hondius soll nach dem Ausbruch des Hunter-Virus an Bord in die Berliner Charité gebracht werden. Aus der Senatsverwaltung für Gesundheit hieß es, derzeit werde noch der Transport geplant. Der Patient muss demnach in Quarantäne, obwohl er derzeit keine Symptome zeige. Das Schiff liegt jetzt vor Teneriffa, von wo aus alle Passagiere ausgeflogen werden. Zedenick im Kreis Oberhavel hat künftig einen AfD-Bürgermeister. René Stadtgewitz hat im ersten Wahlgang gut 58% der Stimmen bekommen. Er war schon Gegenkandidat des im Januar abgewählten langzeiterkrankten Bürgermeisters Kretschmer. Im Landkreis Barnim hat sich der amtierende Landrat Kurt von der SPD in der Stichwahl gegen den AfD-Konkurrenten Mikulaschek durchgesetzt. Kurt kam auf rund 2/3 der Stimmen. Die Fronten im Iran-Krieg bleiben verhärtet, nachdem es Ende vergangene Woche noch nach einer baldigen Einigung zwischen den USA und Teheran ausgesehen hatte, wies US-Präsident Trump nun eine Antwort des Iran auf einen Vorschlag der USA zum Ende des Krieges zurück.
4: Trump nannte die Antwort völlig inakzeptabel, ohne ins Detail zu gehen. Zugleich warf er Teheran eine schon jahrzehntelange Verzögerungstaktik vor. An die Regimevertreter gerichtet fügte er hinzu so wörtlich, die werden nicht mehr lange lachen. Die iranische Antwort war über den Vermittler Pakistan an Washington weitergeleitet worden. Laut einer iranischen Nachrichtenagentur wurden unter anderem ein Ende des Krieges an allen Fronten, die Aufhebung der Sanktionen gegen Teheran und ein Stopp der Blockade iranischer Häfen genannt. Der Vorschlag aus Washington hatte 14 Punkte umfasst mit dem Ziel, einen Rahmen für zunächst 30 Tage dauernde Verhandlungen zu schaffen und die Schifffahrt auf der Straße von Hormus wiederherzustellen. Noah Ulrich, Redaktion.
3: In der ersten Fußball-Bundesliga hat Union Berlin auswärts bei Mainz 05 mit 3:1 gewonnen. Köln dagegen unterlag Heidenheim mit 1:3 und der Hamburger SV besiegte Freiburg mit 3:2. In der zweiten Liga war auch Hertha BSC erfolgreich, 2:1 der Endstand gegen Greuther Fürth. Düsseldorf besiegte Elversberg mit 3:1 und Preußen Münster kam auf ein 1:1 Unentschieden zu Hause gegen Darmstadt. Die aktuellen Temperaturen: Berlin am Alex und am Funkturm 12 Grad und 12 Grad messen wir auch in Potsdam im holländischen Viertel. Heute wird es überwiegend bedeckt und regnerisch sein, teils sind kräftige Schauer und auch Gewitter möglich. Das Ganze bei Höchstwerten in Berlin um 15 Grad. Morgen lässt sich dann öfter mal die Sonne blicken, aber auch Schauer und vereinzelte Gewitter mit Graupel sind möglich, dann bei 10 bis 13 Grad maximal.
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Wow, was für eine Energie. Das war Gregory Porter mit Liquid Spirit auf Ella. Wunderschönen guten Morgen. Heute, vor 138 Jahren, wurde ein Mann geboren, ohne den Jazz und Soul heute anders klingen würden. Irving Berlin, einer der größten Komponisten überhaupt. Sein berühmtestes Werk White Christmas. Damit hält er bis heute den Weltrekord als meistverkaufte Single aller Zeiten. Es ist Montag, das heißt, wir haben ein neues Album der Woche. Das stelle ich euch gleich vor. Das heißt also ganz frischer Sound auf Ella für den besten Jazz, Soul und Blues.

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1: Suit Yourself heißt unser neues Album der Woche. Es kommt von Judith Owen. Die Waliserin ist eine echte Naturgewalt des Jazz, Blues und Pop. Nach ihrem Durchbruch vor 4 Jahren legt sie jetzt nach mit Sounds zwischen großer Big Band Energie und ganz intimen Jazzmomenten. Suit Yourself ist ein leidenschaftliches Statement einer Frau, die genau weiß, was sie will. Judith Owen erzählt uns jetzt selbst, was es mit dem Song That's Why I Love My Baby auf sich hat.
2: A song that I brought out a few years ago. I think it was on Ebb and Flow.
3: Den Song habe ich für eins meiner früheren Alben geschrieben und damals auch aufgenommen, aber immer gedacht, das Stück, das braucht mehr Jazz. Also habe ich es nochmal aufgenommen und jetzt eben als richtigen Klassiker.
2: Classic sounding jazz song, because that's how I wrote it, really.
1: Alles klar, dann hören wir jetzt mal rein. Hier ist Judith Owen mit That's Why I Love My Baby aus unserem Album der Woche auf Ella.

Giraud mit der vollen Ladung 80er Boogie Down auf Ella für den besten Jazz, Soul und Blues. Kurz vor 7:30, wir bündeln gleich alles Wichtige des Tages in den Ella Nachrichten. Davor wird's aber nochmal sehr, sehr entspannt. Ein Klassiker von George Harrison in wunderbar jazzigem Gewand. Hier ist das Stella Starlight Trio zusammen mit Mandy Jones, My Sweet Lord. Guten Morgen.

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5: Ich bin Jerome Nussbaum. Die Entlastungsprämie von bis zu 1000 Euro ist im Bundesrat durchgefallen und wahrscheinlich wird sie jetzt gar nicht mehr kommen. CSU-Chef Söder erklärte die geplante Prämie für gescheitert. Er nannte sie in der ARD eine gut gemeinte Idee. Die sei dann aber in der Wirtschaft auf großen Widerstand gestoßen. Außerdem wäre der Steuerausfall bei fast allen Ländern so hoch gewesen, dass keines mehr eine Chance gesehen habe, im Bundesrat zuzustimmen. Söder sprach sich dafür aus, dass für die Maßnahme eingeplante Geld stattdessen in die Einkommenssteuerreform zu investieren. Dem stimmen in der SPD aber nicht alle zu. Der wirtschaftspolitische Fraktionssprecher Roloff schlug vor, auch weiterhin über die Prämie als Teil eines Entlastungspaketes zu diskutieren. Kanzler Merz jedoch kündigte Gespräche über andere Möglichkeiten zur Entlastung an, morgen im Koalitionsausschuss. Auch dieses Thema beschäftigt uns heute. Im Iran-Krieg kommt es doch nicht so schnell zu einer Einigung, wie erst noch von US-Präsident Trump angekündigt. Er wies eine Antwort aus Teheran auf einen Vorschlag zum Kriegsende als völlig inakzeptabel zurück, ohne ins Detail zu gehen.
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5: Bei der Bürgermeisterwahl von Barut Mark hat sich die parteilose Jenny Hahn mit gut 53% der Stimmen durchgesetzt. Neue Bürgermeisterin der Gemeinde Nordwest-Uckermark wird die ebenfalls parteilose Susanne Ramm mit fast 52%. Und die Gemeinde Nutetal wird künftig von Stefan Schneider von der Wählervereinigung Bürger für Nutetal geführt. Berlins regierender Bürgermeister Wegner hat beim Bundeskongress des Deutschen Gewerkschaftsbundes in Neukölln gefordert, die Mehrwertsteuer auf Lebensmittel deutlich zu senken. Er sagte, Grundnahrungsmittel müssten für alle bezahlbar bleiben. Potsdams Strandbäder sollen pünktlich zum für viele verlängerten Wochenende den Betrieb aufnehmen. Ab Christi Himmelfahrt diesen Donnerstag empfängt dann das Waldbad Templin die ersten Schwimmer, ebenso das Stadtbad Park Babelsberg. In der Handball-Bundesliga haben die Füchse Berlin mit 35:28 beim THW Kiel gewonnen. Außerdem gewann Alba Berlin in der Basketball-Bundesliga im letzten Hauptrundenspiel gegen Jena mit 83:65 und steht damit auf Platz 2. Die aktuellen Temperaturen: Berlin am Alex und am Funkturm 12 Grad und 12 Grad messen wir auch in Potsdam im holländischen Viertel. Heute wird es überwiegend bedeckt und regnerisch sein, teils sind kräftige Schauer und auch Gewitter möglich. Das Ganze bei Höchstwerten in Berlin um 15 Grad. Morgen lässt sich dann öfter mal die Sonne blicken, aber auch Schauer und vereinzelte Gewitter mit Graupel sind möglich, dann bei 10 bis 13 Grad maximal.

möchte man sich doch nochmal ins warme Bett kuscheln, oder? Etta James, The Man I Love. Kurz nach 7:30, jetzt müssen wir aber mal ein bisschen mehr Gas geben. Die nächste Band war Freitagabend live im ausverkauften Quasimodo. Hat er mal so richtig abgeliefert? Vorher bei uns im Interview, das könnt ihr in voller Länge nachhören auf ellaradio.de. Und jetzt machen sie uns gute Stimmung mit ihrem neuen Song. Hier sind Mama's Gun mit Joy of Ella. 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

0: Einer der bekanntesten und am häufigsten gecoverten Songs der Beatles war das Blackbird, hier in der Version der deutschen Band Tok Tok Tok. Montagmorgen, hier ist Ella und ich würde mich gerne heute mit euch für die Mittagspause verabreden, für exakt 12.15 Uhr. Es gibt nichts zu essen, aber dafür ganz tolle neue Musik. Ellas Next Generation steht bei uns immer Montagmittag auf der Speisekarte, also auf dem Programmplan. Wir stellen euch ein frisches Talent vor, das die Berliner Jazz-, Soul- und Blues-Szene gerade ordentlich aufmischt. Wer das heute ist, bleibt noch ein kleines Geheimnis, aber eins ist sicher, es lohnt sich dran zu bleiben. Jetzt bringen wir zwei absolute Hochkaräter zusammen. Die tiefste Stimme Italiens trifft auf Deutschlands bekannteste Trompete. Hier sind Mario Biondi und Till Brönner mit ihrer Version von Smooth Operator auf Ella. Guten Morgen!
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Oh, da müssen wir ein bisschen aufpassen, dass wir nicht melancholisch werden bei Chet Baker, I Fall in Love Too Easily. Gleich um 8 das nächste Nachrichtenupdate. Jetzt kommt aber erstmal der lebende Beweis, dass man auch mit 80 Jahren noch fast jährlich neue Songs rausbringen und Live-Konzerte geben kann. Das macht dann nämlich der Van Morrison. Hier ist er mit Snatch It Back and Hold It auf Ella. Schönen Montag.

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2: Ich bin Jerome Nussbaum. An der Technischen Uni in Berlin will die Hochschulleitung heute darüber informieren, wie es nach der Schließung des Hauptgebäudes weitergeht. Für den Nachmittag ist eine digitale Informationsveranstaltung für Studenten und Mitarbeiter der TU angesetzt. Das Gebäude an der Straße des 17. Juni ist seit dem Wochenende bis auf Weiteres gesperrt. Es wurden bauliche Auffälligkeiten festgestellt, wie es hieß. Brandenburg bekommt erstmals einen AfD-Bürgermeister. René Stadtgewitz hat sich bei der Wahl in Zehdenick im Kreis Oberhavel im ersten Wahlgang mit gut 58% der Stimmen durchgesetzt. Er tritt damit die Nachfolge des abgewählten, langzeiterkrankten Stadtoberhauptes Kretschmer an. Die erst vor einem Monat von der Bundesregierung beschlossene Entlastungsprämie von 1.000 Euro wird offenbar doch nicht kommen. Nachdem der Bundesrat sie am Freitag gestoppt hatte, bezeichnete sie CSU-Chef und Bayerns Ministerpräsident Söder am Abend in der ARD als endgültig gescheitert.
3: Ich bin ja der einzige Ländervertreter im Koalitionsausschuss. Mein Rat ist dringend davon abzulassen, lieber zu überlegen, dass man was Sinnvolleres tut. Und zwar dieses vermeintliche, jetzt doch sehr viele Geld, das es gewesen wäre, dann in eine wirklich richtige und gute Einkommensteuerreform zu stecken. Davon haben alle mehr.
2: Teile der SPD setzen dagegen weiterhin auf die Prämie, bringen aber auch erneut eine Reichensteuer ins Gespräch. Morgen soll im Koalitionsausschuss über mögliche Entlastungsmaßnahmen beraten werden. Das vom Hunter-Virus betroffene Kreuzfahrtschiff liegt jetzt vor Teneriffa. Von dort aus werden alle Passagiere ausgeflogen. Einige Deutsche sind inzwischen zurück in ihre Heimat. Sie wurden nach der Landung in Eindhoven in den Niederlanden unter anderem von Feuerwehren aus Essen und Dortmund abgeholt und weiter in die Uniklinik nach Frankfurt gebracht. Dafür sind spezielle Infektionsrettungswagen im Einsatz. Ein Passagier soll auf die Berliner Charité verlegt werden. Der Patient muss in Quarantäne, obwohl er derzeit keine Symptome zeigt. In der ersten Fußball-Bundesliga hat Union Berlin auswärts bei Mainz 05 mit 3:1 gewonnen. Köln unterlag dagegen Heidenheim mit 1:3 und der HSV besiegte Freiburg mit 3:2. In der zweiten Liga war auch Hertha BSC erfolgreich, 2:1 der Endstand gegen Greuther Fürth. Düsseldorf besiegte außerdem Elversberg mit 3:1 und Preußen Münster trennte sich von Darmstadt 1:1 unentschieden. Die aktuellen Temperaturen: Berlin am Alex und am Funkturm 13 Grad und in Potsdam am Stadtschloss messen wir ebenfalls 13 Grad. Heute wird es überwiegend bedeckt und regnerisch sein, teils sind kräftige Schauer und auch Gewitter möglich. Das Ganze bei Höchstwerten in Berlin um 15 Grad. Morgen lässt sich dann öfter mal die Sonne blicken, aber auch Schauer und vereinzelte Gewitter mit Graupel sind möglich, dann bei 10 bis 13 Grad maximal.
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Die passende Ansage für den Montagmorgen. Nancy Wilson, the best is yet to come. Und mit ordentlich Druck geht's weiter. Wir wecken die Nachbarschaft mit geballter Blechbläser-Power. Hier ist die Buddy Rich Big Band mit einem ihrer absoluten Klassiker, Big Swing Face auf Ella. Ich bin Chris Hedrich. Guten Morgen, schönen Montag.

0: Für das locker flockige Montagsgefühl Dodges by Mads und Poppy Daniels mit Real Emotion auf Ella. Ein Künstler, der heute weltweit die größten Hallen füllt, erinnert sich für uns an die Zeit zurück, als das alles noch ein großer Traum war. Michael Bublé erzählt, wie es sich anfühlte, als er seinen allerersten Plattenvertrag unterschrieben hat.
1: As I sat down and he was taking his seat, he said,
2: noch beim Hinsetzen sagte er mir, warum sollen wir dich nehmen? Wir haben jetzt schon alle Rechte an Sinatra und seinen Liedern, da machen wir mehr als genug Geld mit. Woraufhin ich sagte, bei allem Respekt, Sinatra ist tot, lassen Sie sein meine Musik nicht mit ihm sterben. Ich werde mir den Hintern aufreißen, um diese Musik am Leben zu halten. Ich werde nicht aufgeben.
0: Hier ist einer seiner gefühlvollsten Songs, im Original von Van Morrison aus dem Jahr 1970. Michael Bublé mit der wunderschönen Version von Crazy Love auf Ella für den besten Jazz, Soul und Blues.

Judith Hill war das, eine Künstlerin, die schon mit Prince und Michael Jackson zusammengearbeitet hat, hier mit Jammin' in the Basement. Guten Morgen, es ist kurz vor 8:30, wir haben gleich wieder alles Wichtige in den Ella-Nachrichten. Was passiert heute in Berlin und Brandenburg und wie wird das Wetter? Aber bevor wir in die News gehen, noch ein echter Klassiker der Acid-Jazz-Pioniere Incognito, Walking on Wheels auf Ella, für den besten Jazz, Soul und Blues.

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5: Ich bin Jerome Nussbaum. Das vom Hunter-Virus betroffene Kreuzfahrtschiff liegt jetzt vor Teneriffa und von dort aus werden alle Passagiere ausgeflogen. Einige werden in Deutschland verteilt. Eine Maschine ist in Eindhoven gelandet. Von dort holten unter anderem Feuerwehren aus Essen und Dortmund Passagiere in speziellen Infektionsrettungswagen ab und brachten sie weiter nach Frankfurt. 4 waren es. Ein Passagier soll aber auch auf die Berliner Charité verlegt werden. Der Patient muss demnach in Quarantäne, obwohl er derzeit keine Symptome zeigt. 3 Menschen waren an Bord der Hondius auf dem Weg von Argentinien nach Westafrika gestorben, darunter auch eine deutsche Frau. Eine Kontaktperson wird schon seit vergangener Woche an der Uniklinik Düsseldorf versorgt. In Deutschland wird ein Vorschlag des russischen Präsidenten Putin diskutiert, wonach Altkanzler Schröder im Ukraine-Krieg vermitteln soll. Aus Kreisen der Bundesregierung hieß es, die Äußerung reihe sich ein in eine Serie von Scheinangeboten. In der SPD gibt es aber auch Stimmen, die sagen, jedes Angebot müsse ernsthaft geprüft werden.
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5: Die PCK-Raffinerie in Schwedt bekommt heute Besuch von Bundeswirtschaftsministerin Reiche und Brandenburgs Ministerpräsidenten Woidke. Beide hatten ihre Unterstützung zugesagt, weil Russland seit dem 1. Mai kein Öl aus Kasachstan mehr über die Druzhba-Pipeline nach Schwedt durchleitet. Der Berliner Senat will mit Videoüberwachung gegen Dauerbaustellen vorgehen. Verkehrssenatorin Bonde kündigte in der ARD an, jede Baustelle solle künftig gemeinsam von Polizei, Bezirk und Senatsverwaltung digital erfasst und überprüft werden. Dafür sollen auch Kameras an BVG-Bussen angebracht werden. Der AfD-Politiker René Stadtgewitz wird neuer Bürgermeister von Zehdenick im Kreis Oberhavel. Er tritt die Nachfolge des abgesetzten Stadtoberhauptes Kretschmer an. Union Berlin hat Mainz in der Fußball-Bundesliga mit 3:1 besiegt. Außerdem konnte sich Hertha BSC im letzten Heimspiel der Zweitligasaison mit 2:1 gegen Greuther Fürth durchsetzen. Die aktuellen Temperaturen: Berlin am Alex und am Funkturm 13 Grad und in Potsdam am Stadtschloss messen wir ebenfalls 13 Grad. Heute wird es überwiegend bedeckt und regnerisch sein. Teils sind kräftige Schauer und auch Gewitter möglich. Das Ganze bei Höchstwerten in Berlin um 15 Grad. Morgen lässt sich dann öfter mal die Sonne blicken, aber auch Schauer und vereinzelte Gewitter mit Graupel sind möglich. Dann bei 10 bis 13 Grad maximal.

Hi, guten Morgen. Hier ist Ella. 8:30 vorbei. Der schönste Satz, den man an einem Montag sagen kann, kommt jetzt. Achtung! Es ist eine kurze Woche. Am Donnerstag ist Christi Himmelfahrt, also Feiertag. Vielleicht lässt sich ja noch ganz spontan ein Brückentag für den Freitag raushandeln und dann ein langes Wochenende vor Augen macht den Montag doch gleich viel erträglicher, oder? Heute und jetzt brandneuer Sound von Earthonaut auf Ella und der Titel ist bei uns Programm. There's nothing above music and love.

Jamie Cullum war das mit dem verträumten All at Sea. Wer den Montagabend in Berlin stilvoll ausklingen lassen will, für den führt eigentlich kein Weg am Charlottenburger Jazzclub A-Train vorbei. Seit über 30 Jahren gibt's dort eine echte Institution, die Montagssession mit dem Pianisten Andreas Schmidt. Er hat schon mit Größen wie Till Brönner oder Lee Konitz gespielt und der britische Musikkritiker Richard Williams beschreibt sein Spiel als eine faszinierende Mischung aus Tiefgang, Witz und Menschlichkeit. Los geht's um 8:30 in der Bleibtreustraße. So, jetzt bringe ich mal ordentlich Schwung in den Morgen. Hier ist George Benson mit einem Klassiker On Broadway auf Ella. 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

Die Stimme, das Piano, die Gänsehaut. Ray Charles mit seinem unsterblichen Georgia on my mind. Die Gänsehaut könnte heute allerdings auch daher kommen, dass offizieller Startschuss für die Eisheiligen ist. Laut Bauernregeln müssen wir uns bis Freitag nochmal auf den ein oder anderen Kälteeinbruch einstellen. Das Wetter für Berlin und Umgebung übrigens gleich nach den Ella-Nachrichten um 9. Bleibt bei uns.

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4: Ich bin Jerome Nussbaum. An der Technischen Uni in Berlin will die Hochschulleitung heute darüber informieren, wie es nach der Schließung des Hauptgebäudes weitergeht. Für den Nachmittag ist eine digitale Informationsveranstaltung für Studenten und Mitarbeiter der TU angesetzt. Das Gebäude an der Straße des 17. Juni ist seit dem Wochenende bis auf Weiteres gesperrt. Es wurden bauliche Auffälligkeiten festgestellt, wie es hieß. Brandenburg bekommt erstmals einen AfD-Bürgermeister. René Stadtgewitz hat sich bei der Wahl in Zehdenick im Kreis Oberhavel im ersten Wahlgang mit gut 58% der Stimmen durchgesetzt. Er tritt damit die Nachfolge des abgewählten, langzeiterkrankten Stadtoberhauptes Kretschmer an. Die erst vor einem Monat von der Bundesregierung beschlossene Entlastungsprämie von 1.000 Euro wird offenbar doch nicht kommen. Nachdem der Bundesrat sie am Freitag gestoppt hatte, bezeichnete sie CSU-Chef und Bayerns Ministerpräsident Söder am Abend in der ARD als endgültig gescheitert.
5: Ich bin ja der einzige Ländervertreter im Koalitionsausschuss. Mein Rat ist dringend davon abzulassen, lieber zu überlegen, dass man was Sinnvolleres tut. Und zwar dieses vermeintliche, jetzt doch sehr viele Geld, das es gewesen wäre, dann in eine wirklich richtige und gute Einkommensteuerreform zu stecken. Davon haben alle mehr.
4: Teile der SPD setzen dagegen weiterhin auf die Prämie, bringen aber auch erneut eine Reichensteuer ins Gespräch. Morgen soll im Koalitionsausschuss über mögliche Entlastungsmaßnahmen beraten werden. Das vom Hunter-Virus betroffene Kreuzfahrtschiff liegt jetzt vor Teneriffa. Von dort aus werden alle Passagiere ausgeflogen. Einige Deutsche sind inzwischen zurück in ihre Heimat. Sie wurden nach der Landung in Eindhoven in den Niederlanden unter anderem von Feuerwehren aus Essen und Dortmund abgeholt und weiter in die Uniklinik nach Frankfurt gebracht. Dafür sind spezielle Infektionsrettungswagen im Einsatz. Ein Passagier soll auf die Berliner Charité verlegt werden. Der Patient muss in Quarantäne, obwohl er derzeit keine Symptome zeigt. In der ersten Fußball-Bundesliga hat Union Berlin auswärts bei Mainz 05 mit 3:1 gewonnen. Köln unterlag dagegen Heidenheim mit 1:3 und der HSV besiegte Freiburg mit 3:2. In der zweiten Liga war auch Hertha BSC erfolgreich, 2:1 der Endstand gegen Greuther Fürth. Düsseldorf besiegte außerdem Elversberg mit 3:1 und Preußen Münster trennte sich von Darmstadt 1:1 unentschieden. Die aktuellen Temperaturen: Berlin am Alex und am Funkturm 13 Grad und in Potsdam am Stadtschloss messen wir ebenfalls 13 Grad. Heute wird es überwiegend bedeckt und regnerisch sein, teils sind kräftige Schauer und auch Gewitter möglich. Das Ganze bei Höchstwerten in Berlin um 15 Grad. Morgen lässt sich dann öfter mal die Sonne blicken, aber auch Schauer und vereinzelte Gewitter mit Graupel sind möglich, dann bei 10 bis 13 Grad maximal.
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Die samtige Soul-Stimme von Anita Baker war das mit Good Love. Es ist Montag, kurz nach 9. Hier ist Ella mit Chris Hedrich. Und der Montagmorgen ist nicht dafür gemacht, dass wir verträumt rumsitzen und an gute Liebe denken, oder? Deshalb wird jetzt hier ordentlich Gas gegeben von einem Gentleman des Jazz und einer Dame des Pop. Tony Bennett und Lady Gaga mit Let's Face the Music and Dance auf Ella. Für den besten Jazz, Soul und Blues.

Das Neil Cowley Trio mit Emmas Videoshop. Und dieser Neil Cowley hat übrigens die Klavierparts auf Adeles Alben 19 und 21 eingespielt. Also in Songs wie Rolling in the Deep oder Make You Feel My Love ist sein Klavierspiel zu hören. Deshalb hat er mal scherzhaft in einem Interview gesagt, er wäre durch die Zusammenarbeit mit Adele der meistgehörte Pianist der Welt. Das war vielleicht eine kleine, charmante Übertreibung. Jetzt gehen wir ein paar Jahrzehnte zurück zu einem Mann, der nicht umsonst den Spitznamen The Velvet Fog hatte, der samtene Nebel. Hier ist Mel Tormé mit Right Now auf Ella. Guten Morgen.

Ein bisschen Schwung am Montagmorgen. Love Come Down von Evelyn Champagne King. Ich bin Chris, Mineralwasser Hedrich, und darf verkünden, dass vor den Nachrichten um 9:30 jetzt noch Zeit bleibt für einen Mann, dessen Stimme 4 Oktaven umfasst, der mit dieser Stimme ganze Orchesterarrangements imitieren kann und den manche trotzdem nur auf Don't Worry, Be Happy reduzieren. Zu Unrecht. Hier ist Bobby McFerrin mit Joshua auf Ella für den besten Jazz, Soul und Blues.

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4: Ich bin Jerome Nussbaum. Das vom Hunter-Virus betroffene Kreuzfahrtschiff liegt jetzt vor Teneriffa und von dort aus werden alle Passagiere ausgeflogen. Einige werden in Deutschland verteilt. Eine Maschine ist in Eindhoven gelandet. Von dort holten unter anderem Feuerwehren aus Essen und Dortmund Passagiere in speziellen Infektionsrettungswagen ab und brachten sie weiter nach Frankfurt. Vier waren es. Ein Passagier soll aber auch auf die Berliner Charité verlegt werden. Der Patient muss demnach in Quarantäne, obwohl er derzeit keine Symptome zeigt. Drei Menschen waren an Bord der Hondios auf dem Weg von Argentinien nach Westafrika gestorben, darunter auch eine deutsche Frau. Eine Kontaktperson wird schon seit vergangener Woche an der Uniklinik Düsseldorf versorgt. In Deutschland wird ein Vorschlag des russischen Präsidenten Putin diskutiert, wonach Altkanzler Schröder im Ukraine-Krieg vermitteln soll. Aus Kreisen der Bundesregierung hieß es, die Äußerung reihe sich ein in eine Serie von Scheinangeboten. In der SPD gibt es aber auch Stimmen, die sagen, jedes Angebot müsse ernsthaft geprüft werden.
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4: Bei der Bürgermeisterwahl von Baruth-Mark hat sich die parteilose Jenny Hahn mit gut 53% der Stimmen durchgesetzt. Neue Bürgermeisterin der Gemeinde Nordwest-Uckermark wird die ebenfalls parteilose Susanne Ramm mit fast 52%. Und die Gemeinde Nutetal wird künftig von Stefan Schneider von der Wählervereinigung Bürger für Nutetal geführt. Berlins regierender Bürgermeister Wegner hat beim Bundeskongress des Deutschen Gewerkschaftsbundes in Neukölln gefordert, die Mehrwertsteuer auf Lebensmittel deutlich zu senken. Er sagte, Grundnahrungsmittel müssten für alle bezahlbar bleiben. Potsdams Strandbäder sollen pünktlich zum für viele verlängerten Wochenende den Betrieb aufnehmen. Ab Christi Himmelfahrt diesen Donnerstag empfängt dann das Waldbad Templin die ersten Schwimmer, ebenso das Stadtbad Park Babelsberg. In der Handball-Bundesliga haben die Füchse Berlin mit 35:28 beim THW Kiel gewonnen. Außerdem gewann Alba Berlin in der Basketball-Bundesliga im letzten Hauptrundenspiel gegen Jena mit 83:65 und steht damit auf Platz 2. Die aktuellen Temperaturen: Berlin am Alex und am Funkturm 13 Grad und in Potsdam am Stadtschloss messen wir ebenfalls 13 Grad. Heute wird es überwiegend bedeckt und regnerisch sein, teils sind kräftige Schauer und auch Gewitter möglich. Das Ganze bei Höchstwerten in Berlin um 15 Grad. Morgen lässt sich dann öfter mal die Sonne blicken, aber auch Schauer und vereinzelte Gewitter mit Graupel sind möglich, dann bei 10 bis 13 Grad maximal.

Song wie ein Sonnenaufgang, perfekt für den Montagmorgen. Gil Scott-Heron mit I Think I'll Call It Morning. Falls du noch keinen Plan hast, wie dein Abend heute aussehen soll, ich hätte die ein oder andere Ella-Event-Empfehlung für dich in knapp 10 Minuten. Und diese Minuten verbringen wir mit Norah Jones und Jay Ngonda auf Ella für den besten Jazz, Soul und Blues.

Guten Morgen, hier ist Ella und wie versprochen schauen wir jetzt mal, was in Berlin heute Abend so geht. Unsere Ella-Event-Empfehlungen. In Mitte findet in der Kunstfabrik Schlote ab 20.30 Uhr die vierte Schlot-Session des Jahres statt. Erst gibt's ein Opener-Set und danach wird gemeinsam gejammt. Der kleine Eintritt geht direkt als Support an die Musiker. Alternativ wartet im Charlottenburger A-Train eine echte Institution, die Montags-Session mit Pianist Andreas Schmidt. Euch erwartet erstklassige Improvisation mit Tiefgang, aber auch Witz. Und das bei freiem Eintritt. Los geht's ebenfalls um 8:30 in der Bleibtreustraße. 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

Herbie Hancock mit dem unverwüstlichen Groove von Watermelon Man. Kurz vor 10, das war's schon wieder für heute. Ella am Morgen. Ich hoffe, wir konnten den Start in die Woche für dich ein bisschen angenehmer gestalten. Den Vormittag gestaltet jetzt Erik Sommer angenehm und wir hören uns dann morgen früh ab 6 Uhr wieder. Ich bin Chris Hedrich. Bye, bye.

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7: Ich bin Jerome Nussbaum. Der Nollendorfplatz in Berlin-Schöneberg wird wieder von 4 U-Bahnen angefahren. Die Bauarbeiten an der Station sind beendet. Seit Anfang Januar konnte dort nur die U2 halten. Die Decke zwischen den beiden unteren Ebenen musste saniert werden. Seit dem frühen Morgen können nun auch wieder die Linien U1, 3 und U4 den Bahnhof ansteuern. Seit dem 1. Mai leitet Russland kein Öl aus Kasachstan mehr durch die Drohspar-Pipeline nach Schwedt. Heute beraten in der PCK-Raffinerie Bundeswirtschaftsministerin Reiche und Brandenburgs Ministerpräsident Woidke über die weitere Versorgung der Region. Sie reicht bis nach Berlin. Unter anderem wird auch der Flughafen BER über Schwedt mit Kerosin versorgt. Aber auch Mecklenburg-Vorpommern ist bisher auf die Öllieferungen angewiesen. Bundesverteidigungsminister Pistorius ist am Morgen zu einem Besuch in der Ukraine eingetroffen. Es geht in Kiew um den Ausbau der Rüstungskooperation, konkret um Hightech-Waffen.
8: Laut Pistorius steht die gemeinsame Entwicklung unbemannter Waffensysteme aller Reichweiten im Mittelpunkt. Das betrifft etwa die Fähigkeit, Angriffsziele weit im Hinterland eines gegnerischen Landes zerstören zu können. Nach eigenen Worten hält es Pistorius für nötig, gerade im Bereich der weitreichenden Waffen noch sogenannte Fähigkeitslücken der europäischen NATO-Partner zu schließen. Um einen Mangel an weitreichenden Waffen auszugleichen, hat die Ukraine in der Abwehr gegen Russland umfangreiche Eigenentwicklungen gemacht. Inzwischen gilt die Ukraine als ein weltweit führendes Land beim Einsatz von Drohnen. Ulrike Klein, Redaktion.
7: Das Hunter-Virus vom Kreuzfahrtschiff Hondius hat nun auch die USA erreicht. Ein Passagier wurde laut den US-Gesundheitsbehörden positiv auf das Virus getestet, zeige jedoch keine Krankheitssymptome. Ein weiterer Passagier habe leichte Symptome entwickelt, eine Infektion sei aber bisher nicht bestätigt. Gestern hatte auch Frankreich einen möglicherweise infizierten Passagier gemeldet, der auf dem Rückflug Anzeichen für das Hunter-Virus gezeigt habe. Das Schiff wird derzeit vor Teneriffa evakuiert. Der Berliner Extremläufer Arda ist nach mehr als 5 Tagen und 600 Kilometern am Ziel angekommen. Bis nach Los Angeles schaffte er es allerdings nicht wie geplant in 96 Stunden. Er brauchte gut 123 Stunden für die Strecke. Die aktuellen Temperaturen: Berlin am Alex und am Funkturm 15 Grad und 14 Grad messen wir jetzt in Potsdam im holländischen Viertel. Heute ist es überwiegend bedeckt und auch regnerisch, nur ab und zu lässt sich die Sonne blicken, bei Höchstwerten zwischen 12 und 19 Grad, in Berlin um 15 Grad. Morgen wird es ganz ähnlich sein, auch Schauer und vereinzelte Gewitter sind dabei, dann mit Graupel. Die Höchstwerte erreichen 10 bis 13 Grad.
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Test, Test, 1, 2, 3, sehr gut. Mikro geht, Stimme im Rahmen meiner beschränkten Möglichkeiten auch. Ihr seid offenkundig auch da, das freut mich sehr. Ich auch, ich bin Erik Sommer. Damit wären alle Zutaten für einen schönen Radiovormittag gesetzt. Freue mich drauf hier bei Ella, fühl den besten Jazz, Soul und

Ich würde sagen, den Wettbewerb, wer höher kommt, Stimme oder Saxophon, hat Esperanza Spalding gewonnen gegen Joe Lovano hier auf Ella. Fühl den besten Jazz, Soul und Blues, schönen Montag. Ich musste gestern mit Erschrecken feststellen, dass die eine Serie im deutschen Fernsehen, die die musikalische Erinnerung an Klaus Doldinger hochhält. Ja, 30 Sekunden feinster deutscher Jazz, für den man dann mit 90 Minuten interessanten Handlungssträngen bezahlt. Tatort ist, musste ich gestern Abend feststellen, in der Sommerpause. Und da habe ich dann kurz nochmal auf den Kalender geschaut. Ja, es ist Anfang, Mitte Mai und die sind in der Sommerpause. Das finde ich ist eine ganz gute Anspruchshaltung. Ich bei euch, auch gut. Ich hier für euch bei Ella, fühl den besten Jazz, Soul und Blues, kann euch versprechen, wir sind noch lang nicht in der Sommerpause. Ich weiß gar nicht, ob wir überhaupt eine machen. Müsste ich mal mit meinem Chef Rücksprache halten. Wir sind auch in dieser Woche für euch da, trotz und gerade wegen Feiertag am Donnerstag, Christi Himmelfahrt, kriegt ihr von uns von morgens bis mittags und in den Abend hinein die schönsten Geschichten zur größten Jazz-, Soul- und Blues-Musik. Victor Worms und Uli Zelle graben sie für euch aus. Wie schön, dass wir auch in dieser Woche beisammen sind. Hier ist Ella, fühl den besten Jazz, Soul und Blues.

Dog of the Bay hier auf Ella. Nicht nur ein sehr schönes Stück im Original von Otis Redding, sondern auch der musikalische Beweis dafür, dass Peggy Lee auch Stücke mit mehr Instrumenten als nur Schnipsen und Kontrabass im Programm hatte.

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John Reagan auf Ella, 100 Days. Der nächste Gitarrist hier bei uns im Programm, Toby Lee, ist einer dieser YouTube-Sensationen gewesen. Vor so 10, 11 Jahren, 2015, da ist ein Video von ihm, wie er in einem Blues-Club Gitarre spielt. Als 10-jähriger Junge ist viral gegangen. Damals bestimmt auch gesehen. So ein kleiner blonder Junge war das, der Wahnsinn nicht gespielt hat. Vor allem auch, weil auch diese ganzen Blues-Gitarren-Gesichtsausdrücke beim Spielen da schon sehr gut drauf hatte. Und wirklich eine Sensation war das. Größen wie B.B. King oder Joe Bonamassa haben damals gesagt, der Junge, der wird der nächste richtig große Blues-Superheld. Und jetzt, 10 Jahre später, ist der gute Mann 21 Jahre alt und wirklich gut im Geschäft. Tourt um die Welt, bringt tolle Musik raus, die wir jetzt auch hören. Toby Lee, also vor 10 Jahren ein YouTube-Mega-Viral-Hit und jetzt angekommen im Blues-Olymp. Hier mit Count On Me auf Ella.

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Ich hoffe, dass euer Wochenende weitestgehend harmonisch und friedlich verlaufen ist. Und wenn nicht, dann hoffe ich, dass ihr Duke Ellington in der Nähe hattet. Hallo, hier bei Ella fühlt den besten Jazz, Soul und Blues. Denn Duke Ellington hatte neben seiner Superkraft offensichtlich wahnsinns schöne Jazzstücke zu komponieren, auch die Superkraft, Stimmungen einzufangen und aus stressigen, hitzigen Diskussionen ganz friedvolle zu schaffen. So ist nämlich einer seiner größten Hits, wenn man das sagen kann, entstanden. Duke Ellington war auf einer Party und sah so aus der Ferne, dass zwei Typen anfingen zu streiten, zu diskutieren, worüber? Natürlich über eine Frau, und es wurde hitziger, die Fäuste ballten sich schon und waren bereit, ihrem Wunsch Ausdruck zu verleihen. Dann setzte sich allerdings Duke Ellington an einen Flügel, der immer komischerweise in der Nähe war, wenn Duke Ellington auf einer Party eine musikalische Idee hatte. Also setzte sich Duke Ellington an diesen Flügel und fing an, ein Lied einfach zu spielen. Aus dem Nichts. Und diese beiden Fäuste, beziehungsweise diese vier Fäuste, entspannten sich wieder. Ich glaube nicht, dass sie sich zum Walzer geformt haben, aber die Situation wurde friedlich. Alle blieben unversehrt und vor allem wurde einer der Jazzballaden geschaffen. Aus dem Nichts. Duke Ellington hier mit John Coltrane in A Sentimental Mood auf Ella.

Morgen spielt sie hier in der Uber Arena in Berlin. Ich freue mich sehr drauf, denn ich gehöre zu den Glücklichen, der überhaupt noch eine Karte bekommen hat. Man muss auch Glück haben im Leben. Olivia Dean, Let Alone the One You Love hier auf Ella. Schönen Montag. Yeah.

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3: Ich bin Jerome Nussbaum. Der Nollendorfplatz in Berlin-Schöneberg wird wieder von 4 U-Bahnen angefahren. Die Bauarbeiten an der Station sind beendet. Seit Anfang Januar konnte dort nur die U2 halten. Die Decke zwischen den beiden unteren Ebenen musste saniert werden. Seit dem frühen Morgen können nun auch wieder die Linien U1, 3 und U4 den Bahnhof ansteuern. Seit dem 1. Mai leitet Russland kein Öl aus Kasachstan mehr durch die Drohspar-Pipeline nach Schwedt. Heute beraten in der PCK-Raffinerie Bundeswirtschaftsministerin Reiche und Brandenburgs Ministerpräsident Woidke über die weitere Versorgung der Region. Sie reicht bis nach Berlin. Unter anderem wird auch der Flughafen BER über Schwedt mit Kerosin versorgt. Aber auch Mecklenburg-Vorpommern ist bisher auf die Öllieferungen angewiesen. Bundesverteidigungsminister Pistorius ist am Morgen zu einem Besuch in der Ukraine eingetroffen. Es geht in Kiew um den Ausbau der Rüstungskooperation, konkret um Hightech-Waffen.
4: Laut Pistorius steht die gemeinsame Entwicklung unbemannter Waffensysteme aller Reichweiten im Mittelpunkt. Das betrifft etwa die Fähigkeit, Angriffsziele weit im Hinterland eines gegnerischen Landes zerstören zu können. Nach eigenen Worten hält es Pistorius für nötig, gerade im Bereich der weitreichenden Waffen noch sogenannte Fähigkeitslücken der europäischen NATO-Partner zu schließen. Um einen Mangel an weitreichenden Waffen auszugleichen, hat die Ukraine in der Abwehr gegen Russland umfangreiche Eigenentwicklungen gemacht. Inzwischen gilt die Ukraine als ein weltweit führendes Land beim Einsatz von Drohnen. Ulrike Klein, Redaktion.
3: Das Hunter-Virus vom Kreuzfahrtschiff Hondius hat nun auch die USA erreicht. Ein Passagier wurde laut den US-Gesundheitsbehörden positiv auf das Virus getestet, zeige jedoch keine Krankheitssymptome. Ein weiterer Passagier habe leichte Symptome entwickelt, eine Infektion sei aber bisher nicht bestätigt. Gestern hatte auch Frankreich einen möglicherweise infizierten Passagier gemeldet, der auf dem Rückflug Anzeichen für das Hunter-Virus gezeigt habe. Das Schiff wird derzeit vor Teneriffa evakuiert. Der Berliner Extremläufer Arda ist nach mehr als 5 Tagen und 600 Kilometern am Ziel angekommen. Bis nach Los Angeles schaffte er es allerdings nicht wie geplant in 96 Stunden. Er brauchte gut 123 Stunden für die Strecke. Die aktuellen Temperaturen: Berlin am Alex und am Funkturm 15 Grad und 14 Grad messen wir jetzt in Potsdam im holländischen Viertel. Heute ist es überwiegend bedeckt und auch regnerisch, nur ab und zu lässt sich die Sonne blicken, bei Höchstwerten zwischen 12 und 19 Grad, in Berlin um 15 Grad. Morgen wird es ganz ähnlich sein, auch Schauer und vereinzelte Gewitter sind dabei, dann mit Graupel. Die Höchstwerte erreichen 10 bis 13 Grad.
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1: Unser verspäteter Beitrag zum Muttertag. Big Mama Thornton Hound Dog auf Ella. Fühl den besten Jazz, Soul und Blues. Sie war die erste, die diesen Hound Dog aufgenommen und gebändigt hat, bis er dann unter Elvis Presley zum Riesenhit wurde. Big Mama Thornton. Sehr bluesy unterwegs heute hier bei Ella. Gefällt mir.

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0: Während Billie Holiday nur Augen für den und hier jetzt eine Leerstelle lassen für den Angesungenen hat, würde es mir komplett reichen hier bei Ella für den besten Jazz, Soul und Blues, wenn ihr gerade Ohren für mich und für Andreas Hommelsheim habt. Andreas Hommelsheim, Berliner Musikproduzent, Keyboarder und gefühlt schon immer in der Szene unterwegs. Das stimmt nicht ganz. Im Jahr 1953 ist er geboren und hat dann wirklich die Blüte hier in Berlin mitbekommen, der Kreuzberger Nächte in den 80er Jahren. Hat ganz viele Fusion-Bands mitgegründet, später wahnsinnig erfolgreicher Musikproduzent auch für Filmmusik. Über all das habe ich mit Andreas Hommelsheim ausführlich gesprochen, vor ein paar Wochen hier auf Ella.
1: Wir hatten zum Beispiel einen Proberaum in Kreuzberg, ja, in der Lausitzer Straße. Das war wirklich so heruntergekommen, das kann man sich heute gar nicht mehr vorstellen. Wenn jetzt nicht gerade irgendwelche Straßenschlägereien waren zwischen Griechen und Türken, wo die Polizei sofort immer flüchtete, also so war das damals, ja, da griff keiner ein. Dann saßen wir da und haben zugeguckt, wie da draußen die Autos geknackt wurden. Ne? Das war also irgendwie wie ein Film.
0: Das ganze Interview mit ihm findet ihr zum Nachhören auf unserer Homepage auf ellaradio.de. Wir haben aber auch über neue Musik gesprochen von seiner Band B3. The Next Step heißt das neue Album und davon hören wir jetzt hier auf Ella Musik. White Nights, Andreas Hommelsheims B3 aus Berlin.

Vibraphon Jazz. Da findet man einen Radiosender in Berlin und Potsdam, der dieses Musikgenre auch noch spielt. Wir machen es hier bei Ella Fühl, den besten Jazz, Soul und Blues. Roy Ayers Ubiquity war das. Roy Ayers, US-amerikanischer Vibraphonist, und Ubiquity, seine Band. Das ist so der Zustand, Ubiquity, überall, an jedem Ort gleichzeitig zu sein. Und wer ihn beim Vibraphon-Spielen mal aufmerksam verfolgt hat, hat festgestellt, zumindest auf jeder Taste konnte er gleichzeitig sein.

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Damit fing für sie damals alles an. Nina Simone mit Mood Indigo hier auf Ella. Das war auf ihrem Debütalbum drauf, 1958. Das hat Nina Simone eigentlich nur aufgenommen, um Geld zu verdienen. Ist so, sie wollte Konzertpianistin werden. Aber 50er Jahre, das war echt die Zeit, wo man mit Jazz noch mehr verdient hat als mit Klassik. Ach, lang ist's her.

Für diese Schläge wurde der Schlagzeuger damals bezahlt, drum sollten wir sie gebührend anhören. Sammy Davis Jr., Something's Gotta Give war das auf Ella. Fühl den besten Jazz, Soul und Blues. Wie schön, dass wir auch in dieser Woche wieder gemeinsam Schlagzeugschläge anhören. Und wie schön, dass wir, wenn wir noch ein wenig beieinander bleiben, gleich ganz frische Musik hören. Denn gleich um 23:45 besucht mich wieder Paolo Morello hier im Ella-Studio. Paolo Morello, der künstlerische Direktor des Jazz-Instituts Berlin. Und er bringt wie jeden Montag neue Musik aus der jungen Berliner Jazz-, Soul- und Blues-Szene mit. Wahnsinnig inspirierende Musikerinnen und Musiker sind das immer. Ganz frisch, noch voller Tatendrang. Diesen Tatendrang greifen wir uns ab. Das kann einem Montag nicht schaden. Und vor allem hören wir dann erstmals im Radio gleich Musik wieder von einer Künstlerin, einem Künstler der Berliner Jazz-, Soul- und Blues-Szene. Ich weiß noch nicht, wer es ist. Ich bin sehr gespannt. Gleich um 23:45 hier bei Ella.

Ich möchte euch ein Geheimnis aus der Musik- und Show-Business-Welt verraten hier auf Ella Fühl, den besten Jazz, Soul und Blues hier. Young Gun Silver Fox, eben gehört. Der Sänger von Young Gun Silver Fox ist Andy Platz. Und Andy Platz wiederum ist gleichzeitig auch der Sänger von Mama's Gun. Ja, diese beiden britischen Über-Soul-Funk-Bands, die klingen nicht nur verdächtig verwandt, sie sind es auch, und zwar in Personalunion von Andy Platz. Außerdem scheint er ein Waffennah zu sein. Young Gun, Silver Fox und Mama's Gun. Das müssten wir mal bei nächster Gelegenheit erläutern. Hier ist Ella, fühl den besten Jazz, Soul und Blues. Hallo.

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6: Ich bin Jerome Nussbaum. Die schwedische Königin Silvia ist zu Besuch in Berlin. Sie nimmt im Hotel Adlon an einem runden Tisch zum Thema Kinderschutz teil. Organisiert wurde das Treffen von der World Childhood Foundation, die Silvia 1999 gegründet hatte. Unter anderem sind Vertreter aus Politik und Justiz dabei, um konkreten Handlungsbedarf und Verantwortlichkeiten für den Kinderschutz in Deutschland zu erarbeiten, heißt es. In Brandenburgs Landtag haben im vergangenen Jahr fast 1800 Schüler die öffentlichen Debatten mitverfolgt. Von der Landtagsverwaltung heißt es, das Besuchsprogramm an Plenartagen sei genau 47 Mal gebucht worden. Viele Schulen seien gleich mit mehreren Klassen in Potsdam erschienen. Die Lehrkräfte wollten damit ihren Schülern einen praxisnahen Einblick in die parlamentarische Arbeit ermöglichen. In Deutschland sinkt das Briefaufkommen immer weiter. Deshalb warnt DHL-Chef Meyer jetzt davor, dass die tägliche Zustellung klassischer Briefe langfristig nicht mehr wirtschaftlich sein könnte. Zumindest nicht ohne das Paketgeschäft, sagte er im Podcast von Table Briefings.
7: Laut Meyer werde weiterhin ein qualitativ hochwertiger Briefdienst angeboten werden können, aber als Ergänzung des Paketgeschäfts. Das Briefvolumen ging nach seinen Angaben im vergangenen Jahr schon um 7% zum Vorjahr zurück. Im ersten Quartal dieses Jahres habe das Minus zum Vorjahreszeitraum sogar bei 13% gelegen. Allerdings wurden 2025 wegen der Briefwahl zur Bundestagswahl auch mehr Briefe befördert, die dieses Jahr in der Bilanz fehlen. Ulrike Klein, Redaktion.
6: Die Bundesregierung will morgen im Koalitionsausschuss über Alternativen zur Entlastungsprämie beraten. Der Bundesrat hat die Prämie von bis zu 1000 Euro am Freitag durchfallen lassen, auch weil die Länder sie nicht für die Beamten finanzieren könnten. SPD-Generalsekretär Klüssendorf brachte in diesem Zusammenhang im ZDF noch einmal eine Reichensteuer ins Gespräch.
8: Wenn wir über die Reichensteuer zum Beispiel sprechen, die ja ab einem Niveau von rund 280.000 Euro erst beginnt als Grenzsteuersatz, dass dann immer die Handwerker und der Mittelstand herbeigezogen werden. Den Handwerker möchte ich gerne kennenlernen, der im Monat 30.000 Euro verdient und dann in diesen Steuersatz reinkommt. Ich glaube, wir dürfen da auch den Leuten nicht ein X für ein U vormachen, sondern es geht wirklich um eine gerechtere Verteilung. Natürlich geht es um das und eine Entlastung der kleinen und mittleren Einkommen.
6: Bayerns Ministerpräsident Söder hatte die Prämie für gescheitert erklärt. Er ist dafür, das vorgesehene Geld stattdessen in eine richtige Einkommenssteuerreform zu investieren. Die aktuellen Temperaturen: Berlin am Alex und am Funkturm 17 Grad und Potsdam am Stadtschloss 16 Grad. Heute ist es überwiegend bedeckt und auch regnerisch. Nur ab und zu lässt sich die Sonne blicken, bei Höchstwerten zwischen 12 und 19 Grad, in Berlin um 15 Grad. Morgen wird es ganz ähnlich sein, auch Schauer und vereinzelte Gewitter sind dabei, dann mit Graupel. Die Höchstwerte erreichen 10 bis 13 Grad.
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12 Grammy-Nominierungen hatte das Album, 3 hat es dann gewonnen. Quincy Jones, The Dude, und das hier war der Titelsong auf Ella, fühl den besten Jazz, Soul und Blues. Und wie man das bei Quincy Jones kennt, natürlich voll mit erstklassigen Studiomusikern. Zum Beispiel an der Gitarre Steve Lukather von Toto. Das Synthesizer-Solo hat ein gewisser, warte mal, Stevie Wonder, nie gehört, geschrieben und dann auch noch gespielt. Und Backing Vocals bei diesem Stück ein junger Herr mit dem Namen Michael Jackson. Das ist wirklich eine Wundertüte. Jedes Stück von Quincy Jones, und es macht große Freude, es mit euch gemeinsam immer wieder herauszufinden und diese Wundertüte des Lebens dann zu öffnen und zu verspeisen. Ja, so geht halt die Metapher. Kann ich jetzt auch nichts für. Musik!

0: 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Es gibt frische Musik aus der Berliner Szene.
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0: Und er sitzt mir gegenüber wie jeden Montag und hat einen Kaffee mitbekommen. Paolo Morello, grüß dich, hallo.
2: Hallo Erik, schön wieder hier zu sein.
0: Nicht nur einen Kaffee hast du mitgebracht, sondern auch wieder frische Musik vom Jazz-Institut Berlin. Diesmal eine Sängerin.
2: Ja, es ist die Luise Hanel, eine tolle Sängerin, die gerade am Jazz-Institut in Berlin studiert. Sie hat eine EP rausgebracht Ende letzten Jahres mit einem Projekt, das heißt Schiefer, zusammen mit einem Kollegen von ihr, Thorsten Kaiser, am Bass. Die haben das gemeinsam produziert und ist eine tolle Musik.
0: Und bevor wir uns das Stück anhören, hat uns Luise selbst noch erzählt, wofür Schiefer eigentlich steht.
3: Schiefer kann für vieles stehen. Einerseits gibt es die Gesteinsart, aus der Tafeln gemacht werden und in der Häuser verkleidet werden. Außerdem ist Schiefer natürlich die Steigerungsform von Schief. Und, kleiner Fun Fact, Schiefer ist ein österreichischer Begriff für einen Splitter, also für ein Stück Holz, das unter die Haut geht.
0: Sind wir also bestens informiert, um Schiefer zu hören. Musik von der österreichischen Sängerin Luise Hanel. Distance but a lot of love hören wir. Mitgebracht von Paolo Morello für Ella's Next Generation. Dank dir.
2: Danke, Erik. Ciao.

Ja, dieser musikalische Holzsplitter geht unter die Haut. So die Wortbedeutung des österreichischen Wortes Schiefer. Und hier musikalisch vertont von Schiefer. Luisa Hanel heißt die österreichische Jazzsängerin, die das hier gesungen hat. Ganz wunderbar mitgebracht von Paolo Morello für Ella's Next Generation. Das war Musik aus der jungen Berliner Jazz-, Soul- und Blues-Szene. Und mehr über Luisa Hanel und auch über ihr Projekt Schiefer findet ihr bei uns auf ellaradio.de oder auf unserer Instagram-Seite.

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Kenner, Konnoisseure des Wolfpack'schen Övres wissen, das war eine Wolfpack-Kadenz hier auf Ella. Alle anderen wissen, dass es einfach nur ein sehr, sehr schönes Lied war. Wolfpack mit Theo Katzmann. Love is a beautiful thing. Hier ist Ella. Fühl den besten Jazz, Soul und Blues. Kommt gut mit uns in die neue Woche.

0: Hallo am Montagmittag hier auf Ella und hallo nicht nur von mir, Erik Sommer, an euch, sondern auch von...
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0: Und zwar zu Roland Satterwhite morgen im A-Train in Charlottenburg. Das ist er hier. 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

Der US-amerikanische Jazz-Violinist ist so die erste Adresse, wenn es darum geht, ja, die rhythmische Welt des modernen Jazz, auch die harmonische Welt, leichtfüßig auf die Geige zu übertragen. Unter anderem für Babylon Berlin hat er schon Geige gespielt und jetzt eben morgen Abend im A-Train in Charlottenburg unter anderem am Klavier die fulminante Olivia Trummer. Also, morgen Abend 20.30 Uhr geht's los. 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

Die Vögel zwitschern. Es von den Dächern. Das war's für uns. Zumindest für heute. Erik Sommer bin ich und raus für heute bei Ella fühlt den besten Jazz, Soul und Blues. Jetzt um 14 Uhr übernimmt die Kollegin Petra Schwarz. Bringt euch heile, weile und sicher durch den Montagnachmittag und dann nach Hause. Wir hören uns, wenn ihr mögt, morgen ab 10 Uhr wieder. Ich mag in jedem Fall, denn von irgendwas muss ich ja auch meine Miete bezahlen. Abschließend lasse ich euch noch eine Geschichte hier von einem Jungen. Es gab einmal einen Jungen, einen gewissen, etwas merkwürdigen, verzauberten Jungen. Oder auf Englisch.

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5: Ich bin Sebastian Schade. Die Bundesregierung hat die Beschäftigungssicherung für die PCK-Raffinerie im brandenburgischen Schwedt um weitere 6 Monate verlängert. Das kündigte Bundeswirtschaftsministerin Reiche vor ihrem Besuch in Schwedt an. Die Verlängerung solle demnach den Beschäftigten mehr Planungssicherheit geben. Die Regelung gilt damit bis Ende des Jahres. Hintergrund ist der Stopp der Öllieferungen aus Kasachstan über die sogenannte Druzhba-Pipeline. Geprüft werden alternative Versorgungswege, etwa über den Hafen im polnischen Danzig. Berlin hat im vergangenen Jahr rund 14 Millionen Euro Risikokapital für Start-ups bereitgestellt. Wie die Investitionsbank IBB mitteilte, beteiligte man sich über ein Tochterunternehmen an rund 40 jungen Firmen. Nach der Absage geplanter US-Tomahawk-Stationierungen in Deutschland prüft die Bundesregierung laut Medienberichten neue Lösungen für weitreichende Raketen. Wie die Welt schreibt, werde ein gemeinsames Produktionsprojekt deutscher und amerikanischer Unternehmen für Tomahawks in Deutschland geprüft. Laut der Financial Times gäbe es auch Überlegungen zum Kauf türkischer Raketen oder zum direkten Erwerb von Tomahawks in den USA. Tomahawk-Marschflugkörper haben eine Reichweite von bis zu 2500 Kilometern. Sie gelten bei vielen Experten seit dem Ukraine-Krieg als wichtige Abschreckung gegen Russland. Nach dem Ausbruch des Hunter-Virus auf einem Kreuzfahrtschiff ist eine weitere Passagierin positiv getestet worden.
6: Wie das Gesundheitsministerium in Paris mitteilte, handelt es sich um eine Französin. Demnach verschlechtert sich ihr Zustand. Vorher war bereits ein US-Amerikaner positiv auf das Hunter-Virus getestet worden. Insgesamt sind damit 8 Passagiere erkrankt, so die Weltgesundheitsorganisation. 4 davon kommen aus Deutschland. Sie werden an der Uniklinik in Frankfurt am Main untersucht. Noah Ulrich, Redaktion.
5: In Deutschland ist inzwischen jeder 10. Bürger Opfer von Cyberkriminalität geworden. Das teilte das Bundesamt für Sicherheit in der Informationstechnik mit. Demnach verursachen vor allem Betrugsfälle beim Online-Shopping große Schäden. Auch fremde Zugriffe auf Nutzerkonten und Betrug beim Online-Banking zählen zu den häufigsten Problemen im Internet. Gleichzeitig informieren sich laut der Studie nur 14% der Befragten regelmäßig über Sicherheitsmaßnahmen im Netz. Die aktuellen Temperaturen in Berlin-Mitte am Alex und in Potsdam im holländischen Viertel 15 Grad. Regional kann es heute Regen geben, teils sind dabei auch kräftige Schauer und Gewitter möglich. Die Höchstwerte erreichen bis 16 Grad. In der Nacht bleibt es meist trocken bei Tiefstwerten bis 3 Grad.
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Ja, hallo und herzlich willkommen zum Wochenstart am Nachmittag. Petra Schwarz im Studio hier bei Ella für den besten Jazz, Soul und Blues. Und wir sind mit dieser wunderbaren Coverversion des Marvin Gaye-Klassikers What's Going On mit Roberta Fleck aus dem Jahre 1971 gestartet. Und das, was jetzt kommt, ist auch eine Coverversion des Jazz-Fusion-Klassikers You're My Starship mit Chris Banks.

0: Frage, das war Noah Jones, weil man erkennt sie ja wirklich ja so gut wie fast beim ersten Ton. Diese sanfte, etwas rauchige Stimme dazu, der entspannte Sound. Noah Jones klingt ja irgendwie immer nach Noah Jones, wenn sie auch hier bei uns, bei Ella, für den besten Jazz, Soul und Blues erklingt. Sie selbst hat in einem Interview mit dem US-amerikanischen Sender CNN einmal ihren Style so beschrieben.
1: It's simple music. For simple people.
2: Es ist einfache Musik für einfache Leute. Nein, ehrlich, ich mag es einfach, wenn Musik simpel und zurücknehmend ist. Außerdem habe ich dann meine Stimme besser unter Kontrolle, wenn ich leiser singe. Ich mag es einfach nicht, wenn es immer lauter und wilder sein muss.
0: Ja, da gilt das alte Wort, in der Ruhe liegt die Kraft. Und hier kommen Mamas Gandhi, ja, letztes Wochenende hier in Berlin live waren, jetzt bei uns, bei Ella.

The High Five Quintet bei Ella. Fühl den besten Jazz, Soul und Blues. Ja, seid ihr gut gestartet in diese Woche hier in Berlin? Heute grau, aber gute frische Luft. Hoffentlich bei euch auch. Im Süden gibt es ja eine Menge Regen, aber wir wissen ja, für die Natur ist das wahnsinnig wichtig. Und für die wollen wir doch nur das Beste, oder? Hier gehen wir jetzt Jahrzehnte zurück musikalisch. Chet Baker, But Not For Me.

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Joe Semple war das auf Ella für den besten Jazz, Soul und Blues. Und hier gibt's jetzt Funk vom Feinsten. The Deuce heißt die Band, abgeleitet von der Redewendung Let Us Play, mit der sie eine in Boston gegründete US-amerikanische Funkband früher, als sie noch nicht bekannt waren, in frühen Tagen also in Bostoner Clubs um Auftritte baten. Ja, so ändert sich das. Irgendwann fängt jeder und jede mal klein an und höchst bekannt jetzt diese Band, die wir auf Ella hören, Funk vom Feinsten.

Dein Warwick auf Ella für den besten Jazz, Soul und Blues. Und was ich euch jetzt zu bieten habe, klingt so ganz anders. Apropos Klingen, habt ihr schon mal jemand um euch herum gehabt, der von Punkt Null an Geige gelernt hat? Nun ja, das klingt, sagen wir mal, interessant. Aber wenn es gut läuft, dann klingen die Jahre 18 und 19 so.

0: Das ist der US-amerikanische Jazz-Violinist Roland Satterwhite. Morgen und übermorgen spielt er mit seinem Quartett hier in Berlin im A-Train in Charlottenburg. Ja, nur wenige können die harmonische und rhythmische Welt des modernen Jazz so leichtfüßig auf die Geige übertragen wie er. Kein Wunder also, dass Satterwhite unter anderem schon für Erfolgsserien wie Babylon Berlin Musik aufnahm. Die Konzerte im A-Train, bei denen übrigens die Berliner Jazzpianistin Olivia Trummer am Klavier sitzt, beginnen morgen und übermorgen, also am Dienstag und Mittwoch, jeweils um 20.30 Uhr. These are the days, heißt der Song, der jetzt kommt. Jamie Cullum auf Ella. Fühl den besten Jazz, Soul und Blues.
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Ihr seid bei Ella. Fühl den besten Jazz, Soul und Blues. Wir gehen auf 15 Uhr zu. In wenigen Minuten ist es 3. Natürlich gibt's da das Aktuellste aus Berlin, Brandenburg, Deutschland und der Welt. Bis dahin, Art Pepper, you go to my mind.

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6: Ich bin Sebastian Schade. Die Bundesregierung hat die Beschäftigungssicherung für die PCK-Raffinerie im brandenburgischen Schwedt um weitere 6 Monate verlängert. Das kündigte Bundeswirtschaftsministerin Reiche vor ihrem Besuch in Schwedt an. Die Verlängerung solle demnach den Beschäftigten mehr Planungssicherheit geben. Die Regelung gilt damit bis Ende des Jahres. Hintergrund ist der Stopp der Öllieferungen aus Kasachstan über die sogenannte Druzhba-Pipeline. Geprüft werden alternative Versorgungswege, etwa über den Hafen im polnischen Danzig. Berlin hat im vergangenen Jahr rund 14 Millionen Euro Risikokapital für Start-ups bereitgestellt. Wie die Investitionsbank IBB mitteilte, beteiligte man sich über ein Tochterunternehmen an rund 40 jungen Firmen. Nach der Absage geplanter US-Tomahawk-Stationierungen in Deutschland prüft die Bundesregierung laut Medienberichten neue Lösungen für weitreichende Raketen. Wie die Welt schreibt, werde ein gemeinsames Produktionsprojekt deutscher und amerikanischer Unternehmen für Tomahawks in Deutschland geprüft. Laut der Financial Times gäbe es auch Überlegungen zum Kauf türkischer Raketen oder zum direkten Erwerb von Tomahawks in den USA. Tomahawk-Marschflugkörper haben eine Reichweite von bis zu 2500 Kilometern. Sie gelten bei vielen Experten seit dem Ukraine-Krieg als wichtige Abschreckung gegen Russland. Nach dem Ausbruch des Hunter-Virus auf einem Kreuzfahrtschiff ist eine weitere Passagierin positiv getestet worden.
7: Wie das Gesundheitsministerium in Paris mitteilte, handelt es sich um eine Französin. Demnach verschlechtert sich ihr Zustand. Vorher war bereits ein US-Amerikaner positiv auf das Hunter-Virus getestet worden. Insgesamt sind damit 8 Passagiere erkrankt, so die Weltgesundheitsorganisation. 4 davon kommen aus Deutschland. Sie werden an der Uniklinik in Frankfurt am Main untersucht. Noah Ulrich, Redaktion.
6: In Deutschland ist inzwischen jeder 10. Bürger Opfer von Cyberkriminalität geworden. Das teilte das Bundesamt für Sicherheit in der Informationstechnik mit. Demnach verursachen vor allem Betrugsfälle beim Online-Shopping große Schäden. Auch fremde Zugriffe auf Nutzerkonten und Betrug beim Online-Banking zählen zu den häufigsten Problemen im Internet. Gleichzeitig informieren sich laut der Studie nur 14% der Befragten regelmäßig über Sicherheitsmaßnahmen im Netz. Die aktuellen Temperaturen in Berlin-Mitte am Alex und in Potsdam im holländischen Viertel 15 Grad. Regional kann es heute Regen geben, teils sind dabei auch kräftige Schauer und Gewitter möglich. Die Höchstwerte erreichen bis 16 Grad. In der Nacht bleibt es meist trocken bei Tiefstwerten bis 3 Grad.
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diesen zarten Klängen von Cillian Nergard ging's rein in diese Stunde. Ich bin Petra Schwarz, weiterhin für euch da wie immer am Nachmittag im Laufe der Woche. Und wir machen uns gemeinsam eine schöne Zeit, so hoffe ich doch, immer 14 bis 18 Uhr hier bei Ella. Es gibt interessante Informationen. Wir haben nachher nach vier, viertel nach vier, wie immer am Nachmittag, das Album der Woche zum Beispiel. Und ich habe hier mal drei kuriose Feiertage für euch. Wobei der erste ist nicht so kurios. Beginn der Eisheiligen am heutigen 11. Mai. Gucken wir mal nicht so ganz genau hin, ne? Tag der gleichfarbigen Socken in Deutschland. Ich hoffe, ihr habt da drauf geachtet. Ich habe zwei schwarze an. Und ist was du willst Tag in den Vereinigten Staaten. Das müssen wir ja nicht übernehmen. Ich wünsche uns einen schönen Montagnachmittag. Jetzt hier mit Kelly Finnegan, Trust in Me.

Carlos Jobim und Frank Sinatra, das allseits bekannte Meditation, haben wir gerade gehört, aus dem Jahre 2010, hier bei Ella, für den besten Jazz, Soul und Blues. Ich werfe ja immer gerne mal einen Blick auf unsere Playlist der laufenden Stunde. Wir werden enden mit Weather Report, ja, da waren wir ja gerade beim Wetter. Dann schauen wir mal, Cassandra Wilson, Donny Hathaway ist auf der Playlist. Oder Nat King Cole, George Benson. Und jetzt hier Earth and Out, There's Nothing Above Music and Love. Viel Spaß!

George Benson auf Ella. Fühl den besten Jazz, Soul und Blues. Es geht auf 15:30 Uhr in wenigen Minuten. Dann natürlich das Aktuellste aus der Region, aus Berlin und Brandenburg. Und bis dahin nur beste Musik. Nat King Cole, Let There Be Love.

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1: Ich bin Sebastian Schade. Das Hauptgebäude der Technischen Universität in Berlin ist aus Sicherheitsgründen geschlossen worden und darf bis auf Weiteres nicht mehr genutzt werden. Wissenschaftssenatorin Schiborra sagte in der ARD, über Jahre hinweg sei zu wenig in die Instandhaltung investiert worden. Nach Angaben der Universität beläuft sich der Sanierungsstau auf rund 2,4 Milliarden Euro. Im Kreis Barnim hat Daniel Kurt die Stichwahl um das Landratsamt gewonnen. Nach dem vorläufigen amtlichen Ergebnis erhielt der SPD-Politiker rund 66% der Stimmen. Sein AfD-Herausforderer Mikulaschek kam auf knapp 34%. Damit bleibt Kurt nun weitere 8 Jahre Landrat im Kreis Barnim.
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1: In Berlin-Spandau hat ein Pfau einen ungewöhnlichen Feuerwehreinsatz ausgelöst. Laut der Polizei saß der Vogel auf dem Fahrzeugdach eines Lieferwagens und wollte den Platz nicht verlassen. Feuerwehr und Polizei brachten das Tier schließlich in Sicherheit, bevor es nach Kladow zurückgebracht wurde. Die aktuellen Temperaturen in Berlin-Mitte am Alex und in Potsdam im holländischen Viertel 15 Grad. Regional kann es heute Regen geben, teils sind dabei auch kräftige Schauer und Gewitter möglich. Die Höchstwerte erreichen bis 16 Grad. In der Nacht bleibt es meist trocken bei Tiefstwerten bis 3 Grad.

Hallo, ihr seid bei Ella. Fühl den besten Jazz, Soul und Blues. Weiter mit Petra Schwarz im Studio, die sich auf diesen Montagnachmittag freut. Das ist doch wirklich immer ein guter Wochenstart mit Ella, kann man nicht anders sagen. Und mit dieser Musik, Fergus MacCready, Climb Through Pinewood. Ich wünsche uns viel Spaß.

Donny Hathaway war das auf Ella. Fühl den besten Jazz, Soul und Blues. Am Samstagabend noch nichts vor, dann wollen wir hinweisen auf einen Abend auf dem jüdischen Kulturschiff MS Goldberg hier in Berlin. Da gibt es seltene Songs von Kurt Weill. Kurt, die Nacht, der Lärm, das Lied. Wir hatten ja schon darauf hingewiesen, ich war dort neulich im Theater im Palais, als die beiden, nämlich Melanie Schmiedli und ihr Gitarrist Martino Dessi, diesen außergewöhnlichen Kurt Weill-Abend präsentiert haben. Ich kann das sehr empfehlen und wir haben ein paar Freikarten. 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Mai, am Samstag dieser Woche, es geht los um 19.30 Uhr, dann meldet euch doch einfach jetzt hier bei uns 08000 54 55 56. 08000 54 55 56. 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

die Sängerin und Schauspielerin Melanie Schmiedli und Martino Dessi an der Gitarre. Am Samstag 19.30 Uhr auf dem Kulturschiff MS Goldberg in Berlin. Ja, und hier geht's weiter mit Cassandra Wilson, Show Me Your Love.

Ja, gleich Halbzeit für mich an diesem Nachmittag. Ich weiß ja nicht, wie lange ihr noch Zeit habt und schon dabei seid. Würde mich freuen, wenn das klappt mit uns bis 18 Uhr. Und natürlich darüber hinaus ist ja klar, uns gibt's ja rund um die Uhr. Ella, fühl den besten Jazz, Soul und Blues. Um 4, 16 Uhr gibt's das Neueste aus Berlin, Brandenburg, Deutschland und der Welt. Und bis dahin die vorhin schon angekündigten Weather Report.

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4: Ich bin Sebastian Scharte. In Cottbus macht die wirtschaftliche Entwicklung laut einer neuen Studie deutschlandweit die größten Fortschritte. Das teilte das arbeitgebernahe Institut der deutschen Wirtschaft mit. Es bezeichnete die Stadt als gelungenes Beispiel für den Strukturwandel in der Lausitz. Für das Ranking wurden rund 400 Landkreise und kreisfreie Städte in Deutschland miteinander verglichen. In Berlin hat der regierende Bürgermeister Wegner nach dem Rücktritt von Kultursenatorin Wedel Wilson überlegt, das Amt selbst zu übernehmen. Das sagte der CDU-Politiker der Frankfurter Allgemeinen Zeitung. Allerdings hätten die laufenden Finanzverhandlungen dagegen gesprochen. Bis zur Abgeordnetenhauswahl im September ist nun Finanzsenator Evers für das Kulturressort mitverantwortlich. Der Vorschlag von Russlands Präsident Putin, Altkanzler Schröder als Vermittler für Friedensgespräche einzusetzen, ist auf deutliche Kritik gestoßen. EU-Chefdiplomatin Kallas sagte beim Außenministertreffen in Brüssel, Schröder sei ein Lobbyist russischer Staatsunternehmen gewesen. Damit würde Putin nach ihren Worten praktisch auf beiden Seiten des Verhandlungstisches sitzen. Auch der ukrainische Außenminister Sibiya lehnte Schröder als möglichen Vermittler für die Europäische Union klar ab. Er sagte, es gebe viele andere geeignete Persönlichkeiten für mögliche Verhandlungen mit Russland. Bundesverteidigungsminister Pistorius hat derweil Putins Aussagen über ein mögliches Ende des Ukraine-Krieges als mögliches Täuschungsmanöver bezeichnet.
5: Bei seinem Besuch in Kiew sagte er, allein Putin könne den Krieg durch einen Truppenabzug sofort beenden. Stattdessen stelle der russische Präsident weiter Bedingungen. Damit wolle er offenbar von militärischer Schwäche ablenken, so Pistorius. Der Minister hält sich zu Gesprächen über eine engere Rüstungskooperation und unbemannte Waffensysteme in der Ukraine auf. Ulrike Klein, Redaktion.
4: In Baden-Württemberg haben Grüne und CDU ihren neuen Koalitionsvertrag für die kommenden 5 Jahre unterzeichnet. Damit setzen der designierte Ministerpräsident Özdemir und CDU-Landeschef Hagel die schwarz-grüne Zusammenarbeit fort. Der Vertrag ist mehr als 160 Seiten lang. Er sieht unter anderem ein kostenloses, verpflichtendes letztes Kindergartenjahr vor. Außerdem soll Baden-Württemberg weiterhin bereits bis 2040 klimaneutral werden und damit früher als der Bund. Die aktuellen Temperaturen in Berlin Mitte am Alex 14, in Potsdam im holländischen Viertel 12 Grad. Regional kann es heute Regen geben, teils sind dabei auch kräftige Schauer und Gewitter möglich. Die Höchstwerte erreichen bis 16 Grad. In der Nacht bleibt es meist trocken bei Tiefstwerten bis 3 Grad.
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Ding war das unverkennbar. Bis zum Moonlight haben wir noch ein bisschen Zeit. Jetzt ist es kurz nach vier. Petra Schwarz weiter im Studio, die euch ganz, ganz, ganz herzlich begrüßt und mit in diese Stunde nimmt. Viertel nach vier haben wir das Album der Woche. Das sei schon mal angekündigt. Zunächst aber hier kommt die Aufforderung Closer to Me. Klar, rückt doch ein bisschen ran. Coco Rocco auf Ella.

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1: Suit Yourself ist das neue Album der walisischen Sängerin und Pianistin Judith Owen. Eine Frau, die zu den faszinierendsten Stimmen zwischen Jazz, Blues und Pop zählt. Mittlerweile hat sie 15 Alben vorgelegt und Millionen Streams begeistern weltweit das internationale Publikum. Vor allem durch ihre elektrisierenden Live-Auftritte voller Emotionen, Charisma und musikalischer Vielseitigkeit. Auf dem neuen Album gibt es starke Eigenkompositionen, aber auch neu interpretierte Klassiker, wie beispielsweise Abigail Blues.
2: It had to be something big and spectacular.
3: Es musste groß sein, spektakulär, etwas, was swingt, lässig stolziert. Und glaub mir, es gibt nichts Tolleres als das Gefühl, wenn man als Frau vor einer fetten Big Band stolziert. Das ist einmalig.
2: No thrill or joy quite like it.
1: Da sieht man sie ja förmlich vor sich, diese Frau Judith Owen, die wir in dieser Woche jeweils mit einem Song hören von ihrem aktuellen Album Suit Yourself. Und hier kommt Abigail Blues, Judith Owen, auf Ella. Fühl den besten Jazz, Soul und Blues.

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1: Harry Connick Jr. war das. We are in love. Auf Ella. Fühl den besten Jazz, Soul und Blues. Ja, gleich halb fünf, dann gibt's Aktuelles aus Berlin und Brandenburg. Und bis dahin die unvergleichliche Ella Fitzgerald, Cry Me a River.

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4: Ich bin Sebastian Scharte. Im Landkreis Dahme-Spreewald muss die Kreistagswahl von 2024 in einem Wahlkreis wiederholt werden. Das entschied das Verwaltungsgericht Cottbus. Demnach wurde die Tierschutzpartei bei der Genehmigung von Wahlplakaten benachteiligt. Betroffen ist Wahlkreis 1 mit Orten wie Eichwalde, Wildau und Zeuthen. Die Wiederholung soll innerhalb von 5 Monaten erfolgen. In Berlin wollen sich 4 Museen zur neuen Museumsmeile Mitte zusammenschließen. Dazu gehören das Naturkundemuseum, der Hamburger Bahnhof, das Futurium und das Charité-Museum. Der Auftakt des neuen Museumsquartiers wird am 13. Juni mit freiem Eintritt und einem Nachbarschaftsfest gefeiert.
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4: Im Kreis Oberhavel hat ein Lottospieler bei 6 aus 49 rund 2,5 Millionen Euro gewonnen. Wie Lotto Brandenburg mitteilte, fehlte dem Mann nur die richtige Superzahl zum Jackpot. Der Gewinner spielt nach eigenen Angaben seit rund 30 Jahren regelmäßig Lotto. Die aktuellen Temperaturen in Berlin-Mitte am Alex 14, in Potsdam im holländischen Viertel 12 Grad. Regional kann es heute Regen geben, teils sind dabei auch kräftige Schauer und Gewitter möglich. Die Höchstwerte erreichen bis 16 Grad. In der Nacht bleibt es meist trocken bei Tiefstwerten bis 3 Grad.

Herbie Hancock, grüße ich euch ganz herzlich, heiße euch willkommen bei Ella. Fühl den besten Jazz, Soul und Blues mit Petra Schwarz im Studio. Ja, noch bis 18 Uhr sind wir zusammen, darauf freue ich mich ganz doll, wie an jedem Tag in der Woche. Und habe euch jetzt Matt Wild mitgebracht. Smile Today. Klar, immer, kommt viel besser rüber.

Forever. Eine geheime, außereheliche Affäre wird hier beschrieben in der Softrock-Ballade der amerikanischen Band Chicago, die 1978 als zweite Single aus ihrem Album Hot Streets veröffentlicht wurde. Ja, dieses Single erreichte Platz 14 der US Billboard Hot 100 und war mit Platz 5 in den Adult Contemporary Charts ein großer Erfolg. Das sollte mal gesagt werden. Ihr seid bei Ella, fühlt den besten Jazz, Soul und Blues. Und die Frau, die jetzt kommt, die kennt man durch diesen Song. Eine interessante Geschichte, die wir ja auch hier und da schon mal erzählt haben. Das Lied, das 1962 von Antonio Carlos Jobim komponiert wurde, ist in der englischen Version eben gesungen von Astrud Gilberto, und zwar eher zufällig während einer Recording-Session in New York. Für das Album Getz Gilberto suchte man jemanden, der Englisch sprach, und Astrud war die Einzige im Raum. Ja, und ihr sanfter, fast gehauchter Gesangsstil ohne jegliche klassische Ausbildung passte perfekt zur ja eher kühlen Atmosphäre des Bossa Nova und machte diese Frau, Astrud Gilberto, über Nacht zum Star. Sie erhielt als erste Brasilianerin einen Grammy Award. Und bekanntermaßen klingt das Ganze so.

Ella, fühl den besten Jazz, Soul und Blues. Schön, dass ihr bei uns seid. Ich bin auch weiter bei euch. Ich bin Petra Schwarz und wir lassen uns jetzt über den East River Drive geleiten in Richtung Aktuelles aus Berlin, Brandenburg, Deutschland und der Welt. Kurz zu den Nachrichten und danach hören wir uns wieder. Bis gleich.

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2: Ich bin Sebastian Scharte. In Cottbus macht die wirtschaftliche Entwicklung laut einer neuen Studie deutschlandweit die größten Fortschritte. Das teilte das arbeitgebernahe Institut der deutschen Wirtschaft mit. Es bezeichnete die Stadt als gelungenes Beispiel für den Strukturwandel in der Lausitz. Für das Ranking wurden rund 400 Landkreise und kreisfreie Städte in Deutschland miteinander verglichen. In Berlin hat der regierende Bürgermeister Wegner nach dem Rücktritt von Kultursenatorin Wedel Wilson überlegt, das Amt selbst zu übernehmen. Das sagte der CDU-Politiker der Frankfurter Allgemeinen Zeitung. Allerdings hätten die laufenden Finanzverhandlungen dagegen gesprochen. Bis zur Abgeordnetenhauswahl im September ist nun Finanzsenator Evers für das Kulturressort mitverantwortlich. Der Vorschlag von Russlands Präsident Putin, Altkanzler Schröder als Vermittler für Friedensgespräche einzusetzen, ist auf deutliche Kritik gestoßen. EU-Chefdiplomatin Kallas sagte beim Außenministertreffen in Brüssel, Schröder sei ein Lobbyist russischer Staatsunternehmen gewesen. Damit würde Putin nach ihren Worten praktisch auf beiden Seiten des Verhandlungstisches sitzen. Auch der ukrainische Außenminister Sibiya lehnte Schröder als möglichen Vermittler für die Europäische Union klar ab. Er sagte, es gebe viele andere geeignete Persönlichkeiten für mögliche Verhandlungen mit Russland. Bundesverteidigungsminister Pistorius hat derweil Putins Aussagen über ein mögliches Ende des Ukraine-Krieges als mögliches Täuschungsmanöver bezeichnet.
3: Bei seinem Besuch in Kiew sagte er, allein Putin könne den Krieg durch einen Truppenabzug sofort beenden. Stattdessen stelle der russische Präsident weiter Bedingungen. Damit wolle er offenbar von militärischer Schwäche ablenken, so Pistorius. Der Minister hält sich zu Gesprächen über eine engere Rüstungskooperation und unbemannte Waffensysteme in der Ukraine auf. Ulrike Klein, Redaktion.
2: In Baden-Württemberg haben Grüne und CDU ihren neuen Koalitionsvertrag für die kommenden 5 Jahre unterzeichnet. Damit setzen der designierte Ministerpräsident Özdemir und CDU-Landeschef Hagel die schwarz-grüne Zusammenarbeit fort. Der Vertrag ist mehr als 160 Seiten lang. Er sieht unter anderem ein kostenloses verpflichtendes letztes Kindergartenjahr vor. Außerdem soll Baden-Württemberg weiterhin bereits bis 2040 klimaneutral werden und damit früher als der Bund. Die aktuellen Temperaturen in Berlin-Mitte am Alex 14, in Potsdam im holländischen Viertel 12 Grad. Regional kann es heute Regen geben, teils sind dabei auch kräftige Schauer und Gewitter möglich. Die Höchstwerte erreichen bis 16 Grad. In der Nacht bleibt es meist trocken bei Tiefstwerten bis 3 Grad.
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Mit feinstem Big Band Sound und dem Sänger Paul Anker sind wir reingekommen in diese Stunde bei Ella. Für den besten Jazz, Soul und Blues weiter mit Petra Schwarz im Studio. Und jetzt hier mit einem Mann, der normalerweise an der Trompete agiert. Hören wir mal, ob und wie er das hier macht. Viva!

Ihr seid bei Ella, klar, wo sonst? Fühl den besten Jazz, Soul und Blues. Ich weiß ja nicht, wie ihr das macht. Ich schaue ja immer schon mal so auf die Woche, was sie so bringt und was ich mir so vornehme. Und da gehört natürlich der Sonntag dazu. 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Und das hier ist MT Jones, der mal wieder nichts versteht. I don't understand.

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Sergio Mendes, The Real Thing. Richtig gute Tanzmucke, finde ich. Bis zu den Nachrichten um 20:30, also aktuell ist dann aus Berlin und Brandenburg, fordert uns jetzt Madeleine Poirot zum Tanz auf. Dance me to the end of love. Machen wir.

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5: Ich bin Sebastian Scharte. Im Landkreis Dahme-Spreewald muss die Kreistagswahl von 2024 in einem Wahlkreis wiederholt werden. Das entschied das Verwaltungsgericht Cottbus. Demnach wurde die Tierschutzpartei bei der Genehmigung von Wahlplakaten benachteiligt. Betroffen ist Wahlkreis 1 mit Orten wie Eichwalde, Wildau und Zeuthen. Die Wiederholung soll innerhalb von 5 Monaten erfolgen. In Berlin wollen sich 4 Museen zur neuen Museumsmeile Mitte zusammenschließen. Dazu gehören das Naturkundemuseum, der Hamburger Bahnhof, das Futurium und das Charité-Museum. Der Auftakt des neuen Museumsquartiers wird am 13. Juni mit freiem Eintritt und einem Nachbarschaftsfest gefeiert.
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5: Im Kreis Oberhavel hat ein Lottospieler bei 6 aus 49 rund 2,5 Millionen Euro gewonnen. Wie Lotto Brandenburg mitteilte, fehlte dem Mann nur die richtige Superzahl zum Jackpot. Der Gewinner spielt nach eigenen Angaben seit rund 30 Jahren regelmäßig Lotto. Die aktuellen Temperaturen in Berlin Mitte am Alex 14, in Potsdam im holländischen Viertel 12 Grad. Regional kann es heute Regen geben, teils sind dabei auch kräftige Schauer und Gewitter möglich. Die Höchstwerte erreichen bis 16 Grad. In der Nacht bleibt es meist trocken bei Tiefstwerten bis 3 Grad.

das Duett Natalie Cole und Diana Krall. Better Than Anything auf Ella für den besten Jazz, Soul und Blues. Noch eine knappe halbe Stunde mit Petra Schwarz im Studio und mit euch hoffe ich doch, da ist sicher jetzt Feierabend angesagt, jetzt können wir so richtig uns fallen lassen oder ein Stück weit auch wieder das Tanzbein schwingen. Jeff Goldblum and the Mildred Schnitzer Orchestra, Mean to Me.

Never Too Much von Luther Vandross, der Durchbruchklassiker, kann man sagen, 1981 veröffentlicht. Und der Song ist sowohl der Titeltrack seines Debüt-Soloalbums als auch seine erste große Hitsingle, die die Rhythm and Blues Charts anführte. Ja, markanter Funky-Basslauf, den haben wir gehört. Und seine unverwechselbare, seidig glatte Stimme bestimmt das Ganze. Und die Lyrics beschreiben die tiefe Sehnsucht und unendliche Liebe zu einer Person, von der man buchstäblich nie genug bekommen kann. Ja, und hier auf Ella für den besten Jazz, Soul und Blues noch ein Klassiker. Dinah Washington.

Mond, ein beliebtes Thema in der Kunst. Red Moon haben wir da gerade gehört von Tom Misch auf Ella. Fühl den besten Jazz, Soul und Blues. Ich mache mich jetzt salopp gesagt vom Acker, für heute aber nur. Viktor Worms wird euch in den Abend geleiten nach den Nachrichten. Und ich wünsche euch einen schönen solchen Tag.

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2: Ich bin Sebastian Scharte. Der Bundesgerichtshof hat die Einziehung einer sogenannten Clan-Immobilie und weiterer Vermögenswerte in Berlin bestätigt. Wie das Gericht entschied, reicht bereits teilweise illegal erlangtes Geld aus, um Immobilien und Vermögen einzuziehen. Geklagt hatte die frühere Eigentümerin, die laut Ermittlern als Strohfrau für einen Familienclan fungiert haben soll. Die Bundesregierung will an der PCK-Raffinerie in Schwedt die Herstellung synthetischer Flugkraftstoffe fördern. Bei einem Besuch brachte Wirtschaftsministerin Reiche einen entsprechenden Förderbescheid über 350 Millionen Euro mit. Die Raffinerie in Schwedt produziert unter anderem Flugzeugtreibstoff für den Hauptstadtflughafen BER. Deutschland und die Ukraine haben eine engere Zusammenarbeit bei Entwicklung und Produktion militärischer Drohnen vereinbart. Verteidigungsminister Pistorius sagte in Kiew, geplant seien gemeinsame Projekte deutscher und ukrainischer Unternehmen im Bereich unbemannter Systeme. Dabei geht es auch um Drohnen mit Reichweiten von bis zu 1500 Kilometern. Sie würden auch Ziele tief im russischen Hinterland treffen. Pistorius sicherte zudem die Fortsetzung der Ausbildung ukrainischer Soldaten durch Deutschland zu. Die Außenminister der EU-Staaten haben neue Sanktionen gegen gewaltbereite israelische Siedler im Westjordanland beschlossen.
3: Wie EU-Außenbeauftragte Kallas mitteilte, wurden außerdem weitere Strafmaßnahmen gegen führende Vertreter der Hamas vereinbart. Kallas erklärte, Extremismus und Gewalt müssten Konsequenzen haben. Im Westjordanland leben neben rund 3 Millionen Palästinensern mehr als 500.000 Israelis. Israels Außenminister Saar kritisierte die Sanktionen der Europäischen Union als politisch motiviert und unbegründet. Ulrike Klein, Redaktion.
2: In Hamburg haben Ermittler einen 17-jährigen Syrer wegen des Verdachts auf Terrorpläne festnehmen lassen. Wie die Generalstaatsanwaltschaft mitteilte, soll der Jugendliche Anschläge auf ein Einkaufszentrum, eine Bar oder eine Polizeiwache geplant haben. Die Taten sollen demnach mit Sprengstoff, Molotow-Cocktails oder einem Messer ausgeführt werden. Nach Angaben der Behörden wurde der Verdächtige durch die Terrormiliz Islamischer Staat inspiriert. An den Ermittlungen waren unter anderem der Bundesnachrichtendienst, der Verfassungsschutz und das Bundeskriminalamt beteiligt. Die aktuellen Temperaturen in Berlin Mitte am Alex 14, in Potsdam im holländischen Viertel 12 Grad. Regional kann es heute Regen geben, teils sind dabei auch kräftige Schauer und Gewitter möglich. Die Höchstwerte erreichen bis 16 Grad. In der Nacht bleibt es meist trocken bei Tiefstwerten bis 3 Grad.
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Good Humor Man. Da gibt es auf der einen Seite einen Film, das waren die 50er Jahre, und es gibt diesen Song aus den 60ern von Blue Mitchell. Ja, ein Good Humor Man. Ich hoffe, ihr hattet heute Spaß und ihr freut euch jetzt auf einen entspannten Abend mit dem besten Jazz, Soul und Blues. Mein Name ist Victor Worms und diese Herrschaften hier heißen T1.

I Wish You Love 1966. Das ist euer Ella mit dem besten Jazz, Soul und Blues. Und heute ist ein besonderer Tag, denn heute beginnen die Eisheiligen. Das jetzt alles zu erklären, wäre ziemlich kompliziert, ein meteorologisches Phänomen. Und dieses Phänomen wiederum, das tatsächlich dazu führt, dass dann nochmal ein Tag, das muss nicht heute direkt sein, aber dass da im Mai nochmal ein, zwei Tage kommen, in denen es richtig kalt werden kann, das ist mittlerweile erwiesen. Und wie gesagt, Meteorologen könnten euch das erklären. Und dann kommt hinzu, wir haben weiße Nächte, beziehungsweise eine weiße Nacht. Das wiederum hängt mit der Sonne zusammen, die nur knapp unter den Horizont sinkt an solchen weißen Nächten. Das heißt, auch um Mitternacht wird es nicht richtig dunkel. So, da haben wir doch was gelernt, Physik und Meteorologie, und können uns wieder unbeschwert unserer Musik widmen. MFSB und davor B3. Hier sind die weißen Nächte. White Nights auf Ella.

Sunning and Funning und wieder sind wir beim Wetter. Das zieht sich heute durch die erste halbe Stunde meiner Show an diesem Montag. Human Nature. Woran denkt ihr? Da gibt es jetzt die einen, die denken an Michael Jackson und einen Welthit. Das war 1983. Dann gibt es Kolleginnen und Kollegen, die denken an ein Madonna-Lied aus dem Jahr 1995. Wieder ein anderer Song. Ich denke weiter, weil wir denken in Sachen Jazz, Soul und Blues. Und wir freuen uns auf Miles Davis, Human Nature auf Ella.

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Ja, Feeling Good. Ein Song, der um das gute Gefühl geht und darum, wie man sich denn fühlt und der auch genauso klingt, gerade in dieser Version von Michael Bublé aus dem Jahr 2005. Ich hoffe, ihr fühlt euch richtig gut und ich hoffe, das bleibt dann die Woche über auch so. Denn wenn wir in den Montag gestartet sind, wenn der erstmal vorbei ist, dann ist es fast wieder geschafft auf dem Weg ins Wochenende. Da kann passieren, was will. Come rain, oh, komm, Schein. Ob's regnet, schneit oder die Sonne scheint. Wir sind einfach gut drauf und hören unsere Musik, den besten Jazz, Soul und Blues. Christian McBride und Antoinette Henri auf LRW.

Das ist Musik auf Ella. Die hat ihren Ursprung in New Orleans. Rhythm and Blues. Das gehört zum Programm von Ella. Das ist die ganze Bandbreite, die wir da gehört haben. Davor Christian McBride. Und New Orleans, das ist eine Stadt. Ich war einmal dort, das ist ewig her. Das ist eine der tollsten Städte der Welt, finde ich. Vor allem die Abende. Das Essen ist nicht ganz ungefährlich. Also ziemlich scharf und man braucht einen sehr gesunden Magen. Aber die Stadt an sich, du gehst durch diese Stadt, du gehst durch die Altstadt, viele Holzgebäude auf Pfählen noch gebaut und überall hörst du Musik aus jeder Kneipe, aus jeder Bodega oder wie immer es da heißt, aus jeder klingt wunderbare Musik und in den meisten ist diese Musik dann auch tatsächlich zumindest abends live gespielt. Wir kommen später noch zu Terminen hier in Berlin, wo ihr Live-Musik in dieser Woche erleben könnt. Aber New Orleans, wenn ihr mal die Möglichkeit habt, also ich krieg sofort wieder Fernweh, weil es wirklich lang her ist, dass ich da war. New Orleans ist einfach eine Stadt für sich und man muss sie gesehen haben. Und wenn man sagt, da mit dem amerikanischen Way of Life habe ich es nicht so, New Orleans ist ganz anders. Also ein kleiner Reisetipp und dazu jetzt, ja, die Musik hat mit New Orleans eigentlich gar nichts zu tun. Sie kommt von Gregory Porter, passt wunderbar zu Ella, ist etwa 4 Jahre alt und klingt immer noch aktuell. Liquid Spirit auf Ella.

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John Cleary auf Ella. Freue mich, dass ihr da seid und ich freue mich auf die nächste Stunde, denn ich weiß schon, was uns da alles erwartet. Ich sage einfach mal ein paar Namen. Jamiroquai, direkt nach den Nachrichten. Dann die Jazzistics. Wir haben Jamie Cullum. Earth, Wind and Fire mit einem Welthit Fantasy und Peggy Lee. Das sind allein schon 5 verschiedene Jahrzehnte. Und das alles in einer halben Stunde. Der nächste nach den Nachrichten. Viktor Worms sagt, bis gleich.

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4: Ich bin Sebastian Scharte. Der Bundesgerichtshof hat die Einziehung einer sogenannten Clan-Immobilie und weiterer Vermögenswerte in Berlin bestätigt. Wie das Gericht entschied, reicht bereits teilweise illegal erlangtes Geld aus, um Immobilien und Vermögen einzuziehen. Geklagt hatte die frühere Eigentümerin, die laut Ermittlern als Strohfrau für einen Familienclan fungiert haben soll. Die Bundesregierung will an der PCK-Raffinerie in Schwedt die Herstellung synthetischer Flugkraftstoffe fördern. Bei einem Besuch brachte Wirtschaftsministerin Reiche einen entsprechenden Förderbescheid über 350 Millionen Euro mit. Die Raffinerie in Schwedt produziert unter anderem Flugzeugtreibstoff für den Hauptstadtflughafen BER. Deutschland und die Ukraine haben eine engere Zusammenarbeit bei Entwicklung und Produktion militärischer Drohnen vereinbart. Verteidigungsminister Pistorius sagte in Kiew, geplant seien gemeinsame Projekte deutscher und ukrainischer Unternehmen im Bereich unbemannter Systeme. Dabei geht es auch um Drohnen mit Reichweiten von bis zu 1500 Kilometern. Sie würden auch Ziele tief im russischen Hinterland treffen. Pistorius sicherte zudem die Fortsetzung der Ausbildung ukrainischer Soldaten durch Deutschland zu. Die Außenminister der EU-Staaten haben neue Sanktionen gegen gewaltbereite israelische Siedler im Westjordanland beschlossen.
5: Wie EU-Außenbeauftragte Kallas mitteilte, wurden außerdem weitere Strafmaßnahmen gegen führende Vertreter der Hamas vereinbart. Kallas erklärte, Extremismus und Gewalt müssten Konsequenzen haben. Im Westjordanland leben neben rund 3 Millionen Palästinensern mehr als 500.000 Israelis. Israels Außenminister Saar kritisierte die Sanktionen der Europäischen Union als politisch motiviert und unbegründet. Ulrike Klein, Redaktion.
4: In Hamburg haben Ermittler einen 17-jährigen Syrer wegen des Verdachts auf Terrorpläne festnehmen lassen. Wie die Generalstaatsanwaltschaft mitteilte, soll der Jugendliche Anschläge auf ein Einkaufszentrum, eine Bar oder eine Polizeiwache geplant haben. Die Taten sollen demnach mit Sprengstoff, Molotow-Cocktails oder einem Messer ausgeführt werden. Nach Angaben der Behörden wurde der Verdächtige durch die Terrormiliz Islamischer Staat inspiriert. An den Ermittlungen waren unter anderem der Bundesnachrichtendienst, der Verfassungsschutz und das Bundeskriminalamt beteiligt. Die aktuellen Temperaturen in Berlin Mitte am Alex 14, in Potsdam im holländischen Viertel 12 Grad. Regional kann es heute Regen geben, teils sind dabei auch kräftige Schauer und Gewitter möglich. Die Höchstwerte erreichen bis 16 Grad. In der Nacht bleibt es meist trocken bei Tiefstwerten bis 3 Grad.
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Ein Original auf Ella Space Cowboy kurz nach 7. Ich freue mich, dass ihr da seid. Ich darf noch bis 8 und ich sage jetzt an eine Coverband. Also normalerweise, wenn man hört Coverband, dann sagt man sich, um Gottes Willen, muss das sein. Live geht das ja noch, aber sonst eher nicht. Weil Coverbands, das sind für die, die es nicht wissen, das sind Gruppen, die die Musik ganz großer nachspielen. Und wenn es dann wirklich ganz große sind, dann denkt man sich, wie gesagt, das hätten sie auch lassen können. Das ist bei der nächsten Gruppe ganz anders. Es sind die Jazzistics. Treuhörer von Ella kennen diese Kapelle mittlerweile. Und das ist tatsächlich im Wesentlichen, es gibt auch ein paar eigene Hits, aber das ist im Wesentlichen eine Coverband, die sich darauf spezialisiert hat, große Hits, ganz große Hits, neu zu produzieren, aber auch in einem neuen Gewand. Und das ist wirklich gelungen. Lose Control, hört's euch an. Hier sind die Jazzistics.

I could have danced all night und Jamie Cullum. Ich muss gerade furchtbar lachen. Wir haben ja in dieser Woche einen Feiertag und zwar am Donnerstag. Und Erik Sommer, den ihr ja auch heute schon gehört habt, der den ganzen Laden hier organisiert, der für die Musik sorgt, der uns alle informiert, was angesagt ist, worauf wir hinweisen sollen. Also all das, was wir euch dann erzählen, der hat sowas Schönes geschrieben. Er hat geschrieben, Donnerstag ist Christi Himmelfahrt, also ein Feiertag. Und ich zitiere, dieser Feiertag wird bei uns in gewohnt gut gelauter Großmanier von Waldorf und Stettler moderiert. Waldorf und Stettler, das kennt ihr noch, das ist die Muppet Show. Das sind diese beiden älteren Herren, die oben auf der Galerie sitzen und sich lustig machen über das, was dort auf der Bühne passiert. Und mit Waldorf und Stettler, da meint er Uli Zelle und mich, Viktor Worms. Ja, das ist schön, das hat noch keiner gemacht, aber irgendwie ist auch etwas dran und ich freue mich dann auf diesen Feiertag Mitte der Woche. Also das ist wieder einmal, der Mai ist nicht schlecht, ne? Zwischendurch immer mal ein bisschen Zeit zum Durchatmen. Also das ist der kommende Donnerstag und wie gesagt, Christi Himmelfahrt und natürlich gibt es auch dann Jazz und Uli und ich werden dafür sorgen, dass wir dazu auch noch ein paar kleine Geschichten und ein paar kleine Tipps finden. So viel zu dieser Woche, dann würde ich doch mal sagen, kommen wir jetzt zu den nächsten 10 Minuten. Da hätten wir zum Beispiel Earth, Wind and Fire und jetzt ganz aktuell Mad Woman. Und das ist Ella und auf Ella ist für die Jazzfreunde jeder Tag ein kleiner Feiertag.

Ja, das war ein Welthit. Und nicht nur unter den Jazz- und Soul-Freunden. Earth, Wind and Fire, Fantasy, ganz oben in den Charts, Mitte der 70er Jahre. Und da frage ich mich doch, was ist eigentlich aus den Herrschaften geworden? Also der Gründer Maurice White, der ist leider 2016 gestorben. Aber es gibt Earth, Wind and Fire noch. Und die reisen ständig durch die Welt, in erster Linie durch Amerika und durch Australien. Und Philip Bailey zum Beispiel, auch eine wunderbare Stimme. Werdin White und Ralph Johnson, die haben dieses musikalische Erbe übernommen. Und ich habe mal Freunde gehört, die gesagt haben, das ist immer noch richtig, richtig gute Musik. Das war der größte Hit von Earth, Wind and Fire, Fantasy. Und jetzt ein ebenso großer Hit, ein kleines bisschen älter, ziemlich genau 10 Jahre. Hier ist Peggy Lee auf Ella mit Fieber.

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Joshua Redman, I got you and I feel good. Kleiner Tipp noch, wenn ihr wissen wollt, was man in dieser Woche in Berlin unternehmen kann, egal ob ihr zugereist seid und nur für eine Woche oder so da seid, für ein paar Tage oder ob ihr hier lebt, dann empfehle ich euch ella-radio.de. Das ist die Website unseres Programms und ihr erfahrt dort erstens alles über uns, über unsere Musik. Ihr bekommt tolle Angebote, was zum Beispiel Platten angeht, also was Originalaufnahmen angeht. Und wir geben immer wieder Tipps, was live in Berlin in Deutschlands Jazzhauptstadt angesagt ist. Und gleich dazu ein kleiner Tipp. Heute Abend spielt Charlotte Jörges. Und sie spielt was? Sie spielt Saxophon. Das ist der Montags-Jazz im Café Engels und das ist ganz besondere Musik, ganz besonders gespielt und gerade ich muss sagen, durch meine Zeit jetzt hier bei Ella, das sind ja doch schon ein paar Monate, ich habe das Saxophon für mich entdeckt und wie gesagt, Saxophon vom Besten von Charlotte Jörges am 11. im Café Engels in der Herfurtstraße hier in Berlin und hier auf Ella jetzt Marla Kiether und Neymar Adams Morning Light und es ist ganz aktuelle Musik auf Ella.

Da haben sich drei Große zusammengetan. Auf Ella, das heißt, die haben sich schon vorher zusammengetan. Wir spielen es halt. Thomas, Quasdorf, Paul James und Kay Swift. Can't we be friends? Die beiden, die jetzt kommen, das waren Freunde. Ganz, ganz große Freunde und beide ganz, ganz große Musiker. Allerdings, er könnte fast ihr Opa sein. Er, das ist Tony Bennett. Und sie, das ist Amy Winehouse. Und da kommen zusammen, wenn man das alles zusammenrechnet, was die beiden Herrschaften sich so ersungen haben, also es reicht für zweimal am Tag warm essen, da kommen zusammen über 25 Grammys allein. 19 davon hat Tony Bennett. Der Mann hat 50 Millionen Tonträger verkauft. Wie gesagt, das reicht für zweimal warm essen. Und die Musik von Tony Bennett und Amy Winehouse jetzt, die reicht für mehr als 4 Minuten. Wir schreiben das Jahr 2011 und ihr hört Ella.

0: Jalen Gonda, All About Me, alles über mich, alles über den besten Jazz, Soul und Blues hört ihr hier im Programm oder alle Informationen findet ihr auf der Website von ella-radio.de. Ich wünsche euch jetzt einen schönen Abend, wenn ihr Lust habt, in dieser kurzen Woche am Dienstag. Ich bin morgen um 18 Uhr wieder da, direkt nach Petra Schwarz. Also das wird morgen ein schöner Nachmittag. Der geht schon morgens früh mit Chris Hedrich los. Also der Tag ist gesichert, da kann nicht mehr viel passieren. Einen schönen Abend. Genießt die Zeit mit dem besten Jazz, Soul und Blues nonstop bis in den Morgen. Und genießt jetzt Duke Ellington und Ella Fitzgerald. Schönen Abend, sagt Victor Bombs.
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0: Ich bin Sebastian Schade. An Deutschlands Grenzen sind seit Mai vergangenen Jahres rund 35.000 Menschen zurückgewiesen worden. Das geht aus Zahlen des Bundesinnenministeriums hervor. Innenminister Dobrindt hatte die bereits bestehenden Grenzkontrollen vor einem Jahr weiter verschärfen lassen. Zugleich wies er die Bundespolizei an, auch Asylbewerber zurückzuweisen. Ausnahmen gelten laut Ministerium für kranke, schwangere und besonders schutzbedürftige Menschen. Frankreichs Präsident Macron hat in Nairobi für mehr europäische Investitionen in Afrika statt klassischer Entwicklungshilfe geworben.
1: Auf einem Wirtschaftsgipfel sagte Macron, Afrika brauche Investitionen, um wirtschaftlich unabhängiger und souveräner zu werden. Er betonte, Europa sei ein verlässlicher Handelspartner und stehe für Rechtsstaatlichkeit sowie internationale Zusammenarbeit. Zugleich kritisierte der französische Präsident Chinas Umgang mit Exportbeschränkungen bei seltenen Erden scharf. Europa wolle mit afrikanischen Staaten als Partner auf Augenhöhe zusammenarbeiten, so Macron. Timo Wiesner, Redaktion.
0: Die Außenminister der EU-Staaten haben neue Sanktionen gegen Verantwortliche für die Verschleppung ukrainischer Kinder beschlossen. Betroffen sind nach EU-Angaben 16 Personen sowie 7 Organisationen und Einrichtungen aus dem Umfeld Russlands. In der Europäischen Union müssen dadurch unter anderem Vermögenswerte eingefroren werden. Die EU-Kommission geht davon aus, dass seit Beginn des Ukraine-Krieges rund 20.000 Kinder verschleppt worden sind. Bislang konnten nach internationalen Bemühungen nur rund 2.100 Kinder in die Ukraine zurückgebracht werden. Deutschland wird nach Angaben von Finanzminister Klingbeil die EU-Vorgaben zu den Staatsausgaben weiterhin einhalten. Das sagte er nach einer Sitzung des Stabilitätsrates. Demnach gelte dies sowohl für dieses als auch für das kommende Jahr. Der Stabilitätsrat kritisierte allerdings, dass weiterhin mit veralteten Zahlen vom Jahresanfang gerechnet werde. Die Folgen des Iran-Krieges seien darin bislang noch nicht ausreichend berücksichtigt worden, hieß es. Der Stabilitätsrat überwacht regelmäßig die Haushalte von Bund, Ländern und Kommunen. Die aktuellen Temperaturen in Berlin Mitte am Alex 14, in Potsdam im holländischen Viertel 12 Grad. Regional kann es heute Regen geben, teils sind dabei auch kräftige Schauer und Gewitter möglich. Die Höchstwerte erreichen bis 16 Grad. In der Nacht bleibt es meist trocken bei Tiefstwerten bis 3 Grad.

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